0: Mehr Wolken und immer mal wieder Schauer. Auch ein Gewitter ist mal drin.
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0: Auf der A13 Schönefelder Kreuz Richtung Dresden staut es sich zwischen Thiendorf und Radeburg auf 2 Kilometern an einer Baustelle. Und im Kreis Sächsische Schweiz-Osterzgebirge ist die Straße zwischen Schlottwitz und dem Abzweig nach Rückenhain nach einem Unfall gesperrt.
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1: Ich bin Tine Klimach. Nach den neuesten Raketenangriffen des Irans auf Israel will US-Präsident Trump den israelischen Ministerpräsidenten Netanyahu auffordern, auf Vergeltungsschläge zu verzichten. Trump habe ein entsprechendes Telefonat mit Netanyahu angekündigt. Das berichtete ein Reporter des Nachrichtenportals Axios auf X. Am späten Abend feuerte der Iran mehrere Raketensalven auf Israel. Laut dem israelischen Militär wurden alle Raketen der ersten Wellen abgefangen. Gleichzeitig habe man weitere Raketenangriffe identifiziert. Die Luftabwehr sei im Einsatz. Der Deutsche Gewerkschaftsbund will die Betriebsrente vorantreiben. Etwa 20 Millionen Menschen in Deutschland hätten keine betriebliche Altersvorsorge, weil sie in Unternehmen ohne Tarifbindung tätig seien, kritisierte DGB-Chefin Fahimi im Redaktionsnetzwerk Deutschland.
2: Die Gewerkschaften wollen das gemeinsam mit den Arbeitgebern für alle Beschäftigten regeln. Konkrete Vorschläge will DGB-Chefin Fahimi Ende des Monats vorlegen. Eins ist für sie aber sicher, die Kosten dürften nicht allein die Arbeitnehmer tragen. In vielen anderen europäischen Ländern zahlen Arbeitgeber laut Fahimi sogar mehr in die Altersvorsorge ein als ihre Beschäftigten. Die Debatte kommt zu einer Zeit, in der die Bundesregierung an einer großen Rentenreform arbeitet. Sozialverbände und auch die Opposition fordern dabei mehr Tempo. Zoe Tassovali, Redaktion.
1: Nach dem tödlichen Einsturz eines Hauses im sächsischen Görlitz sind 2 mutmaßliche Metalldiebe festgenommen worden. Sie stehen im Verdacht, die Rohrleitungen im Gebäude beschädigt oder manipuliert zu haben, teilten Polizei und Staatsanwaltschaft am Abend mit. 2 Männer aus Polen und Afghanistan sollen auf der Suche nach Diebesgut in dem Haus gewesen sein. Die Männer sitzen bereits wegen anderer Vorwürfe in Untersuchungshaft. Bisher war vermutet worden, dass eine Gasexplosion das Unglück verursacht hat. Dabei sind 3 Menschen ums Leben gekommen. Zum Sport. Tennisspieler Alexander Zverev hat das Finale der French Open gewonnen. Der 29-Jährige setzte sich in Paris gegen den Italiener Flavio Cobolli in 5 Sätzen durch. Zverev holte damit den ersten Grand-Slam-Titel seiner Karriere. Für ihn ein langer Weg. 3-mal war er schon im Finale gescheitert, doch diesmal nicht.
3: Finally, it's a happy end.
1: Wie er nach dem Sieg sagte. Auch Bundeskanzler Friedrich Merz meldete sich via X zu Wort. Herzlichen Glückwunsch zum großartigen Sieg. Diese starke Leistung begeistert ein ganzes Land, schrieb er. Das Wetter, die aktuelle Vorhersage des Deutschen Wetterdienstes. Der Tag startet heute oft sonnig und trocken. Im Tagesverlauf kommen im Westen immer mehr Wolken dazu und ab dem Nachmittag im Südwesten und auch an den Alpen Schauer und einzelne Gewitter. Im Osten und Südosten bis zum Abend viel Sonnenschein mit Temperaturen von 24 bis 29 Grad. Sonst Höchstwerte zwischen 20 und 26 Grad. Auch in den nächsten Tagen bleibt es unbeständig, immer wieder Schauer und einzelne Gewitter. Und es wird etwas kühler mit bis zu 20 Grad maximal.
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1: Ich bin Tine Klimach. US-Präsident Trump bestreitet, versprochen zu haben, keine neuen Kriege zu beginnen. Warum habe er sonst das stärkste Militär der Welt aufgebaut, fragte er in einem Gespräch mit dem US-Sender NBC News. In früheren Aussagen hatte Trump anders geklungen.
2: Noch im Wahlkampf hatte Trump sich ganz klar gegen neue Kriege ausgesprochen. Das war 2024 ein zentrales Motto seiner Kampagne. Mit seinem Antikriegsversprechen wollte er Wähler für sich gewinnen. Schon mehrfach hatte Trump behauptet, er sei seit langem der erste Präsident, der keine neuen Kriege begonnen habe. Stattdessen werde er Kriege beenden. Wie das mit dem Iran-Krieg und der US-Offensive in Venezuela zusammenpasst, ist unklar. Aus Washington, Karin Mischke.
1: US-Präsident Trump scheint zumindest im Iran-Krieg deeskalieren zu wollen. Nach den neuesten Raketenangriffen des Irans auf Israel will US-Präsident Trump den israelischen Ministerpräsidenten Netanyahu auffordern, auf Vergeltungsschläge zu verzichten. Trump habe ein entsprechendes Telefonat mit Netanyahu angekündigt. Das berichtete ein Reporter des Nachrichtenportals Axios auf X. Am späten Abend feuerte der Iran mehrere Raketensalven auf Israel. Laut dem israelischen Militär wurden alle Raketen der ersten Wellen abgefangen. Die Luftabwehr sei im Einsatz. Wie wirkt sich die Cannabis-Legalisierung auf die Verkehrssicherheit aus? Um das künftig besser beurteilen zu können, sollen schwere Verkehrsunfälle unter Cannabis-Einfluss genauer erfasst werden. Das sieht ein Gesetzentwurf des Bundesverkehrsministeriums vor.
3: Bislang lässt sich nur schwer nachvollziehen, welche Rolle Cannabis bei schweren Unfällen tatsächlich spielt. Künftig sollen deshalb THC-Werte aus Polizeikontrollen systematisch in die Unfallstatistik einfließen. So wollen Forscher und Behörden besser verstehen, wer unter Cannabis-Einfluss verunglückt und wo Aufklärung nötig ist. Erfasst werden sollen Unfälle mit Verletzten oder Toten sowie schwere Unfälle mit hohem Sachschaden. Kommende Woche berät auch der Bundestag darüber. Zoe Tassovali, Redaktion.
1: Am Münchner Flughafen wurde im Tower Feueralarm ausgelöst. Nun ist klar, der Auslöser ist ein defektes Bauteil gewesen. Es gehörte zu der Lüftungsanlage und wurde dann ausgetauscht, wie ein Sprecher des Flughafens am späten Abend sagte. Nun könne der Tower wieder ohne Einschränkungen arbeiten. Etwa 2 Stunden lang wurde wegen des Brandgeruchs der Flugverkehr gestoppt. Der Münchner Flughafen wollte nun möglichst viele Flüge noch bis in die Nacht hinein abfertigen. Das Wetter, die aktuelle Vorhersage des Deutschen Wetterdienstes. Der Tag startet heute oft sonnig und trocken. Im Tagesverlauf kommen im Westen immer mehr Wolken dazu und ab dem Nachmittag im Südwesten und auch an den Alpen Schauer und einzelne Gewitter. Im Osten und Südosten bis zum Abend viel Sonnenschein mit Temperaturen von 24 bis 29 Grad. Sonst Höchstwerte zwischen 20 und 26 Grad. Auch in den nächsten Tagen bleibt es unbeständig, immer wieder Schauer und einzelne Gewitter. Und es wird etwas kühler mit bis zu 20 Grad maximal.
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1: Ich bin Tine Klimach. Israels Luftwaffe hat Ziele im Westen und im Zentrum des Irans angegriffen. Das teilte das israelische Militär in den frühen Morgenstunden auf X mit. Der Angriff folgte auf iranische Raketenangriffe auf Israel am Abend zuvor. Laut dem israelischen Militär wurden alle Raketen der ersten Wellen abgefangen. Zuvor hatte Israel wiederum in Vororten der libanesischen Hauptstadt Beirut angegriffen, trotz einer von US-Präsident Trump verkündeten Waffenruhe. Die Kriege, Konflikte und geopolitischen Spannungen auf der Welt drohen, die Atommächte weltweit in eine Spirale der Aufrüstung zu treiben. Das geht aus dem neuen Bericht des Stockholmer Friedensinstituts SIPRI hervor. Ein neues nukleares Wettrüsten habe bereits begonnen, heißt es.
2: Die Welt wird von Jahr zu Jahr unsicherer. Zusammen verfügen die Atommächte über 12.000 Atomsprengköpfe. Statt auf Abrüstung setzten sie auf Abschreckung, so die Friedensforscher. In der Praxis bedeutet das, jeder Nuklearstaat modernisiert oder erweitert sein Atomwaffenarsenal, was eine Kettenreaktion auslöse. Die Maßnahmen eines Landes führten zu ähnlichen Schritten in anderen. In diesem Wettrüsten übernehme Europa eine immer aktivere Rolle, so die Forscher. Ein Grund seien Zweifel an der Verlässlichkeit der USA. Aus Skandinavien, Sigrid Harms.
1: Frauen und Männer sollten für die gleiche Arbeit das gleiche Gehalt bekommen. Dabei sollen neue EU-Regeln helfen. Aber Deutschland hat die Regeln zur Lohntransparenz nicht umgesetzt und verstößt damit ab heute gegen EU-Recht. Gestern endete nämlich die Frist, bis zu der die EU-Staaten Zeit hatten, ihr nationales Recht anzupassen.
3: Deutschland hat auch schon angekündigt, dass die Regeln in den nächsten Monaten angepasst werden sollen. Mit möglichst wenig Bürokratie. Was sich dann ändern soll? Bewerber sollen früh die Info bekommen, was das Einstiegsgehalt ist. Wer schon einen Job hat, soll erfahren können, was die Kollegen im Durchschnitt verdienen. Gruppiert nach Geschlecht, also nicht nach einzelnen Menschen. So sollen zum Beispiel Frauen erkennen, wenn Männer mit gleichen Aufgaben mehr verdienen. Und größere Arbeitgeber müssen künftig regelmäßig berichten, wie die Entgeltlücke zwischen Frauen und Männern ist. Die EU-Vorgaben sind damit strenger als das, was in Deutschland bisher gilt. Aus Brüssel an Christine Wenzel.
1: Zum Sport. Tennisprofi Alexander Zverev hat die French Open gewonnen. Der 29-jährige Hamburger setzte sich im Finale in Paris in 5 Sätzen gegen den Italiener Flavio Cobolli durch. Es ist der erste Grand-Slam-Titel für Zverev. Das Wetter, die aktuelle Vorhersage des Deutschen Wetterdienstes. Der Tag startet heute oft sonnig und trocken. Im Tagesverlauf kommen im Westen immer mehr Wolken dazu und ab dem Nachmittag im Südwesten und auch an den Alpen Schauer und einzelne Gewitter. Im Osten und Südosten bis zum Abend viel Sonnenschein mit Temperaturen von 24 bis 29 Grad. Sonst Höchstwerte zwischen 20 und 26 Grad. Auch in den nächsten Tagen bleibt es unbeständig, immer wieder Schauer und einzelne Gewitter. Und es wird etwas kühler mit bis zu 20 Grad maximal.
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4: Es ist kurz nach 5. Einen schönen guten Morgen heute am Montag. Nora, du bist wieder da.
5: Ja,
4: Langes Wochenende.
5: Ja.
4: Aber Donnerstag Stefan, frei, Freitag frei.
5: Genau, so ging es ja ganz, ganz vielen Deutschen. Ja. Also 64% der Deutschen hatten ja quasi einen Feiertag letzte Woche.
4: Ja.
5: Und haben sich natürlich viele ein Brückentagswochenende genommen.
4: Was schlau genug.
5: Aber Stefan, jetzt beginnt natürlich eine kleine Durststrecke. Ja, weil jetzt sind die Feiertage nämlich erstmal vorbei. Ich glaube, der nächste große Feiertag, den wir dann alle wieder frei haben, ist dann erst der 3. Oktober.
4: Ja, lange Zeit, aber bis dahin machen wir alle noch Sommerurlaub vielleicht.
5: Das stimmt, aber ich brauche natürlich jetzt trotzdem einen Moment, um mich zu akklimatisieren.
4: Naja, das kannst du ja machen bei einem Kaffee.
5: Ich wollte gerade sagen, wenn ich an der Kaffeemaschine stehe, um dir einzumachen.
4: Ich freue mich drauf.

0: 20 nach 5. Schönen guten Morgen.
1: Guten Morgen.
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0: Und heute Morgen geht es um Helene Fischer.
4: Das Karussell in meinem Bauch.
0: Nächste Woche Mittwoch ist es soweit. Helene Fischer feiert endlich ihr großes Bühnen-Comeback mit dem Start ihrer 360-Grad-Tournee. Vor zwei Wochen hat der Bühnenaufbau begonnen und seit Montag ist Helene mit ihrem Team am Proben. Im Interview mit der Bild-Zeitung hat sie verraten, so eine gigantische Bühne hatte ich auch noch nicht. Das hier ist wirklich ein kleines Monster, das wir bespielen werden. Alles ist genau durchgeplant, damit keine Stadionseite zu kurz kommt. Ja, außerdem verrät sie, dass knapp eine Woche vor Tourstart in ihrem Kopf noch ganz schön viel Chaos herrscht. Aber sie stellt klar, also ich brenne wirklich für das und ich brenne für die Bühne. Ich brenne für diese ganzen Live-Momente. Ja, anders kennen wir ja auch Helene gar nicht. Ja. Damit alles stimmt, arbeiten 150 Techniker fast rund um die Uhr an dieser gigantischen 360-Grad-Bühne. 25 Meter ragt sie in den Himmel und ist 90 Meter lang. Das kann also wirklich nur gut werden. Ja, die Vorfreude ist groß. Los geht's, wie gesagt, am Mittwoch in Dresden mit der 360-Grad-Tournee von Helene Fischer.
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1: Ich bin Tine Klimach. Israels Luftwaffe hat Ziele im Westen und im Zentrum des Irans angegriffen. Das teilte das israelische Militär in den frühen Morgenstunden auf X mit. Der Angriff folgte auf iranische Raketenangriffe auf Israel am Abend zuvor. Laut dem israelischen Militär wurden alle Raketen der ersten Wellen abgefangen. Zuvor hatte Israel wiederum in Vororten der libanesischen Hauptstadt Beirut angegriffen, trotz einer von US-Präsident Trump verkündeten Waffenruhe. Die Kriege, Konflikte und geopolitische Spannungen auf der Welt drohen, die Atommächte weltweit in eine Spirale der Aufrüstung zu treiben. Das geht aus dem neuen Bericht des Stockholmer Friedensinstituts SIPRI hervor. Ein neues nukleares Wettrüsten habe bereits begonnen, heißt es.
2: Die Welt wird von Jahr zu Jahr unsicherer. Zusammen verfügen die Atommächte über 12.000 Atomsprengköpfe. Statt auf Abrüstung setzten sie auf Abschreckung, so die Friedensforscher. In der Praxis bedeutet das, jeder Nuklearstaat modernisiert oder erweitert sein Atomwaffenarsenal, was eine Kettenreaktion auslöse. Die Maßnahmen eines Landes führten zu ähnlichen Schritten in anderen. In diesem Wettrüsten übernehme Europa eine immer aktivere Rolle, so die Forscher. Ein Grund seien Zweifel an der Verlässlichkeit der USA. Aus Skandinavien, Sigrid Harms.
1: Frauen und Männer sollten für die gleiche Arbeit das gleiche Gehalt bekommen. Dabei sollen neue EU-Regeln helfen. Aber Deutschland hat die Regeln zur Lohntransparenz nicht umgesetzt und verstößt damit ab heute gegen EU-Recht. Gestern endete nämlich die Frist, bis zu der die EU-Staaten Zeit hatten, ihr nationales Recht anzupassen.
3: Deutschland hat auch schon angekündigt, dass die Regeln in den nächsten Monaten angepasst werden sollen. Mit möglichst wenig Bürokratie. Was sich dann ändern soll? Bewerber sollen früh die Info bekommen, was das Einstiegsgehalt ist. Wer schon einen Job hat, soll erfahren können, was die Kollegen im Durchschnitt verdienen. Gruppiert nach Geschlecht, also nicht nach einzelnen Menschen. So sollen zum Beispiel Frauen erkennen, wenn Männer mit gleichen Aufgaben mehr verdienen. Und größere Arbeitgeber müssen künftig regelmäßig berichten, wie die Entgeltlücke zwischen Frauen und Männern ist. Die EU-Vorgaben sind damit strenger als das, was in Deutschland bisher gilt. Aus Brüssel an Christine Wenzel.
1: Zum Sport. Tennisprofi Alexander Zverev hat die French Open gewonnen. Der 29-jährige Hamburger setzte sich im Finale in Paris in 5 Sätzen gegen den Italiener Flavio Cobolli durch. Es ist der erste Grand-Slam-Titel für Zverev. Das Wetter, die aktuelle Vorhersage des Deutschen Wetterdienstes. Der Tag startet heute oft sonnig und trocken. Im Tagesverlauf kommen im Westen immer mehr Wolken dazu und ab dem Nachmittag im Südwesten und auch an den Alpen Schauer und einzelne Gewitter. Im Osten und Südosten bis zum Abend viel Sonnenschein mit Temperaturen von 24 bis 29 Grad. Sonst Höchstwerte zwischen 20 und 26 Grad. Auch in den nächsten Tagen bleibt es unbeständig, immer wieder Schauer und einzelne Gewitter. Und es wird etwas kühler mit bis zu 20 Grad maximal.
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4: Kurz nach 6:30, einen schönen guten Morgen.
5: Guten Morgen.
4: Wir starten in die neue Woche heute am Montag hier und wir kosten die Fußball-Weltmeisterschaft jetzt so richtig aus mit dem WM-Barbecue-Paket von Fleischer und der Koch.
5: Genau, sie gewinnen bei uns nämlich jetzt jeden Tag bis zum großen Finale ein Burger-Barbecue-Bundle für den perfekten WM-Grillabend. 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Es ist ein Morgen und 7.40 Uhr ist dann auch bald und das heißt, heute Morgen gibt es das erste Paket zu gewinnen.
4: Ich freue mich schon drauf, mir läuft schon das Wasser.
5: Ich merke das schon, so wie du guckst.
4: Guten Hunger, guten Morgen.
5: Guten Morgen.

0: 5.38 Uhr.
1: Morgen.
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0: Reformen stehen an in Deutschland. Die Pflegereform, die Krankenkassenreform, die Rentenreform und auch die Apothekenreform. Ja, die Palette der möglichen Leistungen in Apotheken soll erweitert werden, um so auch Arztpraxen zu entlasten. Künftig sollen in Apotheken zum Beispiel auch Impfungen, Vorsorge und Tests zu bekommen sein. Der Bundestag hat dazu ein neues Gesetz beschlossen und über diese Änderung sprechen wir jetzt mit Tine Klimach aus der Radio Paloma Redaktion. Schönen guten Morgen.
1: Ja, grüß dich.
0: So, diese Apothekenreform ist noch nicht beschlossen, beziehungsweise muss noch durch den Bundesrat. Aber jetzt mal ganz konkret, was können wir denn künftig auch in der Apotheke alles bekommen?
1: Apotheken sind ja für viele erste Anlaufstelle, wenn es irgendwo drückt und zieht. Also sollen sie auch mehr Leistungen anbieten dürfen.
0: Mhm.
1: Dabei geht es vor allem um Vorsorge. Neben Grippe und Corona sollen sämtliche Schutzimpfungen angeboten werden können. Zum Beispiel auch gegen Tetanus oder gegen Zecken.
0: Mhm.
1: Und man spart sich dabei den Gang ins volle Wartezimmer beim Hausarzt.
0: Mhm.
1: In bestimmten Fällen sollen Apotheken aber auch verschreibungspflichtige Medikamente ohne Rezept abgeben können. Patienten müssen sie dann selbst bezahlen. Da ist aber noch nicht genau raus, welche. Jedenfalls keine, die stark abhängig machen.
0: So, und dann gibt es ja auch einen Punkt, der kritisiert wird. Und zwar sollte man sich künftig auch in der Apotheke Blut abnehmen lassen können. Was geht da ganz genau und was nicht?
1: Eine Standardblutabnahme soll erlaubt sein. Dabei geht es zum Beispiel etwa darum, zu kontrollieren, wie ein neues Medikament wirkt.
0: Mhm.
1: Also wenn ich ein großes Blutbild machen lassen will, um zu erfahren, ob ich Eisenmangel habe oder mein Cholesterin zu hoch ist, das würde ich eher mit dem Arzt abklären.
0: Mhm.
1: Und die Blutabnahme in der Apotheke wird auch nur bei Erwachsenen gemacht und die Mitarbeiter haben dann noch eine entsprechende Schulung, damit man nicht grün und blau nach Hause geht.
0: Mhm.
1: Neu ist unter anderem auch, ist das Medikament vom Rezept nicht da, kann die Apotheke ein anderes auswählen, das genauso wirkt. Bisher muss das beim Großhandel verfügbar sein.
0: Okay, also ein paar Änderungen bei der Apothekenreform. Vielen Dank. Tine Klima.
1: Sehr gerne.
0: Das Ganze muss jetzt aber noch durch den Bundesrat.
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0: Norman Langen, die Liebe schafft das schon. 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Wir haben es 5.48 Uhr.
1: Israel hat in der Nacht Ziele im Iran angegriffen. Mehr dazu hier gleich bei uns in den Radio Paloma Nachrichten um 6 Uhr.
0: Und bis dahin schauen wir natürlich, was dieser 8. Juni für uns alle bereithält. Hier ist der Blick in die Sterne für Sie.
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3: Sie beurteilen Arbeitsmethoden und Durchsetzungsstrategien relativ sachlich. Nutzen Sie die Gelegenheit, denken Sie darüber nach und entwickeln Sie neue Schlachtpläne.
2: Stier.
3: Was heute Morgen euphorisch beginnt, wird bis zum Abend auf seinen realen Wert geprüft. Sie mögen den Tag mit Begeisterung beginnen. Nach einigen Stunden sehen Sie die Dinge aber nüchterner und realistischer.
2: Zwillinge.
3: Der heutige Tag kann Ihnen manches schöne, interessante oder lehrreiche Gespräch bringen. Ihr Blick ist dabei eher in die Vergangenheit und nach innen gerichtet.
2: Krebs.
3: Heute, vor allem in der zweiten Tageshälfte, kann sie eine Stimmung oder Situation tief auffühlen. Es gelingt Ihnen kaum, sachlich und unbeteiligt zu bleiben.
2: Löwe.
3: Tatkraft und Ehrgeiz erhalten heute gewaltigen Aufschwung. Diese Kräfte wollen etwas in Gang bringen. So sind sie jetzt zu außergewöhnlichen Arbeitsleistungen fähig.
2: Jungfrau.
3: In Verhandlungen sind Sie heute besonders geschickt. Kaum um Worte verlegen, zeigen Sie Interesse, Verständnis, Sachlichkeit und Objektivität.
2: Waage.
3: Sie sagen frei heraus, was Sie bedrückt. Im Gespräch sind Sie ungewöhnlich angriffslustig und aggressiv und können sich entsprechend gut durchsetzen.
2: Skorpion.
3: Schlucken Sie Ärger nicht hinunter, sondern sagen Sie, was Ihnen auf dem Herzen liegt. Heute bringen Sie Ihre Emotionen besonders zum Ausdruck und drängen zum Ausbruch.
2: Schütze.
3: Vertrauen Sie auf Ihre Kraft. Sie können Ihren Einfluss geltend

0: So gewinnen sie neue Einsichten.
1: Fische.
0: Sie verfügen auch über gesteigerte Kräfte, um einen Konflikt auszutragen und ihren Willen durchzusetzen. Die andere Seite ist eine gesteigerte Tendenz zu Rücksichtslosigkeit.
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1: Ich bin Katrin Müller. Die SPD pocht auf eine spürbare finanzielle Entlastung der Bürger durch eine Reform der Einkommensteuer. Es müssten dann schon mindestens um die 500 Euro im Jahr sein, sagte die Co-Parteivorsitzende und Bundesarbeitsministerin Bärbel Baas im Ersten. Die Koalition habe das Versprechen abgegeben, eine Einkommensteuerreform zu machen, die wirklich dauerhaft entlaste, sagte Baas. Die müsse zum 1. Januar 2027 in Kraft treten. Deutschland, Frankreich, Großbritannien und die Ukraine haben den russischen Präsidenten Wladimir Putin zu einer sofortigen Waffenruhe und Verhandlungen über ein Ende des Krieges aufgerufen. Ausgangspunkt dafür soll die derzeitige Frontlinie in der Ukraine sein.
2: In der Erklärung nennen sie Voraussetzungen für einen dauerhaften Frieden. Putin soll unter anderem einer Waffenruhe zustimmen. Die derzeitige Frontlinie sollte Ausgangspunkt für die Verhandlungen sein. Die Ukraine müsse Sicherheitsgarantien bekommen, sobald eine Waffenruhe in Kraft trete. Und Verhandlungsergebnisse, die die EU und NATO betreffen, denen müssten die Mitgliedstaaten zustimmen. Mit der Erklärung soll der diplomatische Prozess wieder in Gang gebracht werden. Tine Klimach, Nachrichtenredaktion.
1: Israels Luftwaffe hat Ziele im Westen und im Zentrum des Irans angegriffen. Das teilte das israelische Militär auf der Plattform X mit. Der Angriff folgte auf iranische Raketenangriffe auf Israel am Abend zuvor. Am späten Abend hatten Staatsmedien der Islamischen Republik mehrere Raketensalven auf den Erzfeind gemeldet. Israel wiederum hatte in Vororten der libanesischen Hauptstadt Beirut angegriffen, trotz einer von US-Präsident Donald Trump verkündeten Waffenruhe. Zum Sport. Tennisstar Alexander Zverev hat das Finale der French Open gewonnen. Der 29-Jährige setzte sich in Paris gegen den Italiener Flavio Cobolli in 5 Sätzen durch. Zverev holte damit den ersten Grand-Slam-Titel seiner Karriere.
3: Mit diesem Sieg gehört Alexander Zverev endlich zu den ganz Großen in der Tenniswelt. Der letzte Deutsche, dem im Einzel ein Sieg bei einem Grand-Slam-Turnier gelungen ist, war Boris Becker. 30 Jahre ist das inzwischen her. Für Zverev ist auch ein kleiner Fluch gebrochen. Seine 3 Grand-Slam-Finals vorher hatte er alle verloren. Diesmal in Paris hat er auch davon profitiert, dass der Weltranglisten-Erste Jannik Sinner früh ausgeschieden ist und der Sieger der vergangenen beiden Jahre Carlos Alcaraz verletzt fehlte. Jan-Henner Reitze, Sportredaktion.
1: Und die deutsche Nationalmannschaft bezieht heute nach dem knapp gewonnenen Testspiel in Chicago am Wochenende ihr WM-Quartier. Das liegt im US-Bundesstaat North Carolina. Zum Wetter, die aktuelle Vorhersage des Deutschen Wetterdienstes. Den Tag über vielerorts sonnig und trocken, später im Westen immer mehr Wolken und ab dem Nachmittag im Südwesten und auch an den Alpen Schauer und einzelne Gewitter. Chancen auf viel Sonne haben der Osten und der Südosten mit Höchstwerten zwischen 24 und 29 Grad. Sonst werden es 20 bis 26 Grad maximal. In den nächsten Tagen dann weiter wechselhaft mit Schauern und Gewittern. Mit Temperaturen um die 20 Grad wird es nicht mehr ganz so warm.
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4: Einen schönen guten Morgen, wir haben es 3 nach 6. Wir starten durch in die neue Woche, in die Fußballwoche. Ja. Und das jetzt mit der Nummer 1 aus den Schlagern der Woche, aus den 30 meistgewünschten Hits.
5: Vanessa Mai und Rodi Amant, sie hat ihren Thron verteidigt. Ja, und jetzt kommt es auf sie an. Soll sie weiter auf der 1 bleiben oder soll vielleicht jemand ganz Neues auf die 1 oder vielleicht auch jemand Altes in Anführungsstrichen?
4: Helene Fischer ist ja auch schon am Start.
5: Richtig, so, und da beginnt ja die Tour auch diese Woche am 11. Also geben Sie Ihre 3 Favoritentitel ab, ganz einfach auf radiopaloma.de oder über unsere App. Und am Samstag gibt es dann die neue Ausgabe. Aber jetzt erstmal.

0: Michelle, richtig oder falsch hier auf Radio Paloma, 100% deutscher Schlager. Wir haben es 11:11.
1: Wir starten in die erste WM-Fußballwoche. Mhm. Am Donnerstag geht's ja los mit der XXL-Weltmeisterschaft. Am Samstag gab es nochmal ein Testspiel der deutschen Fußballnationalmannschaft gegen die USA.
0: Genau.
1: 2:1 haben wir gewonnen und heute zieht die deutsche Fußballnationalmannschaft in ihr WM-Quartier um.
0: Genau, das liegt in Winston-Salem im US-Bundesstaat North Carolina. In dem riesigen Hotelkomplex soll es der Mannschaft da an nichts fehlen, wie unser WM-Reporter Thomas Bremser weiß. Einen schönen guten Morgen.
2: Guten Morgen.
3: Schönen guten Morgen.
0: So Thomas, wo genau verbringen denn die Spieler eigentlich die kommenden Wochen? Weil es gibt ja viele Spielorte.
2: Mhm. Im Graylin Estate. Das ist ein schlossähnliches und traditionsreiches Hotel mit großer Parkanlage nebenan. Über 100 Jahre alt, könnte auch in England stehen vom Aussehen her. Und es bietet den Spielern und Bundestrainer Nagelsmann viele Begegnungsstätten.
4: Gewisse Kaffeespots, Speiseraum, Besprechungsräume, aber eben auch die Möglichkeit aufgrund der Größe des Grundstücks mit viel Wald, viel Wiesen außenrum, dass Spieler sich eben auch mal zurückziehen können.
2: Das Graylin Estate liegt ein bisschen abgelegen, hat 85 Zimmer, einen Billardraum und 5 Premium-Suiten mit Kamin und Marmorbad.
0: Hört sich ein bisschen an wie ein Hogwarts.
1: Naja, auf jeden Fall fehlt es an nichts.
0: Hauptsache,
1: ja.
0: Sie zaubern dann auch beim Fußball.
1: So sieht's aus. Werden die Menschen in dem Ort Winston-Salem denn die Spieler mal irgendwie zu Gesicht bekommen, Thomas?
2: Also hin und wieder kann ich mir schon vorstellen, dass die da in der Stadt unterwegs sein werden, mal einen Kaffee trinken, im Park spazieren gehen. Das Team wird vielleicht auch mit dem Fahrrad zum Trainingsgelände fahren. Das ist auf dem Campus der Privatuni Wake Forest, so 10 Minuten entfernt.
1: Mhm.
2: Aber das Hotel selbst ist geblockt natürlich. Auch das Tor zur öffentlichen Parkanlage nebenan wird wohl geschlossen bleiben. Das ist eigentlich immer auf. Wer so schlafen und wohnen will wie die Spieler, kann die Woche nach dem WM-Finale wieder buchen. Das billigste Zimmer liegt umgerechnet bei etwas mehr als 200 Euro die Nacht.
1: Naja, und vielleicht werden ja die Zimmer schon nach der Vorrunde auch frei.
0: Na,
1: ne?
0: Stefan, hey,
1: kann jetzt, ja alles
0: wir bleiben immer optimistisch.
1: Ja. So, und bei uns geht's jetzt auch mit Fußball so richtig los. Ne? Immer um diese Zeit halten wir Sie ab sofort hier auf dem Laufenden.
0: Genau.
1: So, kurzer Blick auf die Uhr. Wir haben es damit 6:13. Einen wunderschönen guten Morgen.
0: Guten Morgen.
1: Auf geht's in die neue Woche. Heute am 8. Juni.
0: Ja, und jeder Künstler kennt das. Wenn man auf der Bühne steht, dann gibt's so ein paar Horrorszenarien, die man wirklich keinem wünscht. Ja, also zum Beispiel ein Text-Blackout, ein kaputtes Outfit oder halt ein Sturz. Und genau das ist Marina Marx gestern im ZDF-Fernsehgarten passiert. Wie es ihr aktuell geht, das erfahren Sie gleich bei uns in den Radio Paloma Star News.
1: Wir bringen Sie immer näher an die Stars. Schönen guten Morgen jetzt mit Oliver Frank.

0: Pia Sophie, Rihanna war Plü hier auf Radio Paloma, 100% deutscher Schlager. Die neuen deutschen Schlager, die hören Sie hier bei uns immer zuerst. Wir haben es 20 nach 6.
1: Also ich könnte morgens nicht ohne ihn, ja, den Kaffee. Und anscheinend geht das hierzulande vielen so.
0: Genau, denn wir Deutschen, wir sind wahre Kaffeehamster. Wir bunkern nämlich Kaffee.
1: Ja, das ist das Ergebnis einer neuen Umfrage. Dabei ist herausgekommen, dass jeder von uns etwa 1 bis 3 Packungen Kaffee zu Hause hat, quasi als eiserne Reserve.
0: Genau, das sind so rund 63% der Deutschen und 7% haben sogar mehr als 6 ungeöffnete Packungen Kaffee als Vorrat zu Hause.
1: Ja, absoluter Wahnsinn. Mhm. Aber dabei zahlen wir nicht jeden Preis für die Packung Kaffee, ne?
0: Definitiv. 85% schlagen nämlich tatsächlich nur dann zu, wenn der Kaffee auch wirklich im Angebot ist.
1: Gehöre ich auch dazu.
0: Mhm, ich auch.
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1: Und heute Morgen geht es um Marina Marx.

0: das ist ja der neue Supersong von Nino De Angelo zusammen mit Marina Marx. Hm. Gestern haben sie ihn zum ersten Mal im ZDF Fernsehgarten performt. Ja. Und da ist Marina was passiert. Eieiei.
1: Kleines Malheur. Ja, wenn man Star ist und auf der Bühne steht, ne, dann gibt es ja so ein paar Horrorszenarien, die man wirklich keinem wünscht. Ja. Also zum Beispiel, dass der Text ausbleibt oder man ein kaputtes Outfit hat oder halt ein Sturz. Und genau das ist Marina gestern passiert. Sie ist quasi in eine Lücke zwischen Bühne und Zuschauerraum gestürzt. Sie konnte sich aber ganz schnell wieder aufrappeln und nahm das Ganze dann auch ja mit Humor. Also sie und Nino, sie haben wirklich herzlich gelacht im Anschluss.
0: Ja, wobei man ja sagen muss, ne, also für die Zuschauer vor Ort und auch für uns vor dem Fernseher war es ein Riesenschreck, ja, weil man hat wirklich gesehen, wie Marina da runtergefallen ist.
1: Genau.
0: Aber soweit ist bei Marina, wie sie hinterher gesagt hat, alles okay.
2: Hallo an alle. Ich hoffe, euch geht's gut. Bei mir soweit alles okay. Da war ein Abgrund und ich habe so gefeiert auf der Bühne und dann bin ich darüber getreten und runtergefallen. Genau, ich habe ein bisschen einen riesen blauen Fleck am Arm, den zeige ich euch dann die Tage noch und den Auftritt werden wir heute Abend noch posten.
0: Ja, das kann man sich wirklich bei Instagram angucken.
1: Ja, es sind viele Videos, genau. Sie selber hat es auch mit Humor genommen, ja, bleibt einem ja auch nichts anderes übrig. Und jetzt hoffen wir natürlich, dass der blaue Arm bald wieder in Ordnung ist.
0: Glück im Unglück. Mhm.
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0: Roland Kaiser hier auf Radio Paloma, 100% deutscher Schlager. Zum Start in den Montag, wir haben 6.28 Uhr.
1: Israel hat in der Nacht Ziele im Iran angegriffen. Mehr dazu hier gleich bei uns in den Radio Paloma Nachrichten um 6:30 Uhr.
0: Und bis dahin gibt's Tommy Steiner. Guten Morgen.

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1: Ich bin Katrin Müller. Die SPD pocht auf eine spürbare finanzielle Entlastung der Bürger durch eine Reform der Einkommensteuer. Es müssten dann schon mindestens um die 500 Euro im Jahr sein, sagte die Co-Parteivorsitzende und Bundesarbeitsministerin Bärbel Baas im Ersten. Die Koalition habe das Versprechen abgegeben, eine Einkommensteuerreform zu machen, die wirklich dauerhaft entlaste, sagte Baas. Die müsse zum 1. Januar 2027 in Kraft treten. Deutschland, Frankreich, Großbritannien und die Ukraine haben den russischen Präsidenten Wladimir Putin zu einer sofortigen Waffenruhe und Verhandlungen über ein Ende des Krieges aufgerufen. Ausgangspunkt dafür soll die derzeitige Frontlinie in der Ukraine sein.
2: In der Erklärung nennen sie Voraussetzungen für einen dauerhaften Frieden. Putin soll unter anderem einer Waffenruhe zustimmen. Die derzeitige Frontlinie sollte Ausgangspunkt für die Verhandlungen sein. Die Ukraine müsse Sicherheitsgarantien bekommen, sobald eine Waffenruhe in Kraft trete. Und Verhandlungsergebnisse, die die EU und NATO betreffen, denen müssten die Mitgliedstaaten zustimmen. Mit der Erklärung soll der diplomatische Prozess wieder in Gang gebracht werden. Tine Klimach, Nachrichtenredaktion.
1: Israels Luftwaffe hat Ziele im Westen und im Zentrum des Irans angegriffen. Das teilte das israelische Militär auf der Plattform X mit. Der Angriff folgte auf iranische Raketenangriffe auf Israel am Abend zuvor. Am späten Abend hatten Staatsmedien der Islamischen Republik mehrere Raketensalven auf den Erzfeind gemeldet. Israel wiederum hatte in Vororten der libanesischen Hauptstadt Beirut angegriffen, trotz einer von US-Präsident Donald Trump verkündeten Waffenruhe. Zum Sport. Tennisstar Alexander Zverev hat das Finale der French Open gewonnen. Der 29-Jährige setzte sich in Paris gegen den Italiener Flavio Cobolli in 5 Sätzen durch. Zverev holte damit den ersten Grand-Slam-Titel seiner Karriere.
3: Mit diesem Sieg gehört Alexander Zverev endlich zu den ganz Großen in der Tenniswelt. Der letzte Deutsche, dem im Einzel ein Sieg bei einem Grand-Slam-Turnier gelungen ist, war Boris Becker. 30 Jahre ist das inzwischen her. Für Zverev ist auch ein kleiner Fluch gebrochen. Seine 3 Grand-Slam-Finals vorher hat er alle verloren. Diesmal in Paris hat er auch davon profitiert, dass der Weltranglisten-Erste Jannik Sinner früh ausgeschieden ist und der Sieger der vergangenen beiden Jahre Carlos Alcaraz verletzt fehlte. Jan-Henner Reitze, Sportredaktion.
1: Und die deutsche Nationalmannschaft bezieht heute nach dem knapp gewonnenen Testspiel in Chicago am Wochenende ihr WM-Quartier. Das liegt im US-Bundesstaat North Carolina.

0: zum Wetter. Die aktuelle Vorhersage des Wetters.
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0: Nicole um 6.42 Uhr.
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2: Ja, es gibt kaum ein Wort, was gerade so gehypt wird wie das Wort Longevity. Also nicht mal Kosmetikwerbung kann man schauen, ohne dieses Wort zu hören. Mhm. Aber was soll das eigentlich heißen? Was soll das bedeuten?
0: Ja.
2: Das klären wir heute Morgen mit unserem Experten für einen gesunden Lifestyle mit Ralf Buhlmann. Guten Morgen.
3: Guten Morgen, ihr beiden.
0: So, jetzt nehmen wir das Wort nochmal in den Mund. Longevity. Ralf, was ist das? Was heißt das? Was bedeutet das?
3: Also Longevity bedeutet übersetzt Langlebigkeit. Aber es geht nicht darum, den Leben mehr Jahre hinzuzufügen, sondern den Jahren mehr Leben und mehr Lebensqualität hinzuzufügen. Also Gesundheit. Es ist nicht das Ziel, 120 zu werden, davon 20 Jahre in Pflege, sondern lange fit, klar, voller Tatendrang zu bleiben. Weniger Jahre auf dem Sofa, mehr Jahre mit Spaß und Qualität. Darum geht's.
2: Okay, das heißt, wenn wir das jetzt mal so ein bisschen mit der Medizin vergleichen, ne, da geht's ja eher darum, ich sag mal, einen Schaden zu reparieren, ist es bei der Longevity ja anders. Also da geht es ja darum, dass der Schaden erst gar nicht entsteht, richtig?
3: Genau, Longevity ist Prävention statt Reparatur. Die Medizin ist großartig, wenn was kaputt ist, aber ich möchte es ja gar nicht erst so weit kommen lassen, oder? Mit dem richtigen Lebensstil kann ich heute schon dafür sorgen, dass ich mit 70, 75 noch allein das Bordgepäck oben in die Handschuhfachgefächer im Flieger wuchte und die Treppe hochlaufe, ohne außer Atem zu sein. Und genau das ist das Ziel.
2: Okay.
0: Jetzt hat Nora schon gesagt, ja, überall wird das Wort im Moment irgendwie verwendet in der Werbung.
2: Selbst bei Creme und sowas.
0: Genau,
2: ne?
0: Genau. Wie sieht's denn aus? Ist das völliger Humbug mit dem Werbeversprechen oder was hilft da wirklich bei dem Thema Longevity?
3: Also die Grundlagen sind so simpel, dass sie schon fast langweilig klingen. Regelmäßige Bewegung, guter Schlaf, echtes Essen, also alles, was deine Gesundheit ausmacht und verbessert. Und soziale Verbindungen übrigens auch. Die sorgen dafür, dass wir uns kümmern, auch um uns und dann gesünder leben. Das Ganze ist kein Hype, das ist jahrzehntelange Forschung. Eine Anti-Aging-Creme dagegen, nein, die verlängert das Leben nicht und auch nicht die Lebensqualität, die Optik vielleicht. Aber der gesunde Lifestyle, der schlägt das alles bei weitem. Ist so.
2: Ja, Ralf, und jetzt, wir sprechen ja schon ein paar Jahre miteinander. Also du hast recht, das ist fast ein bisschen langweilig. Wir wissen eigentlich auch alle, wie es geht. Aber irgendwie auch gut zu wissen, dass dieses Werbeversprechen totaler Nonsens ist und dass wir das eigentlich selber in der Hand haben,
0: Jawohl. Wie
2: fit und alt wir tatsächlich werden.
3: So sieht's aus.
2: Super. Ralf, vielen Dank für deine Tipps heute Morgen. Und wir hören uns natürlich nächste Woche wieder.
3: Bis bald, ihr beiden.
2: Tschüss.
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0: Andrea Berg und Giovanni Zarella. Ich liebe das Leben hier zum Start in die neue Woche am Montag. Hier ist Radio Paloma, 100% deutscher Schlager. Schönen guten Morgen.
1: Morgen.
0: Wir haben es damit 6.52 Uhr.
1: Israel hat in der Nacht Ziele im Iran angegriffen. Mehr dazu gibt's gleich hier bei uns in den Radio Paloma Nachrichten um 7.
0: Endlich hat er es geschafft. Tennisprofi Alexander Zverev hat zum ersten Mal in seiner Karriere einen Grand Slam Titel gewonnen.
1: Genau, gestern hat er sich im Finale der French Open gegen den Italiener Flavio Cobolli in 5 Sätzen durchgesetzt. Jan-Henner Reitzer aus der Radio Paloma Redaktion weiß mehr zum Match.
2: Mit diesem Sieg gehört Alexander Zverev endlich zu den ganz Großen in der Tenniswelt. Der letzte Deutsche, dem im Einzel ein Sieg bei einem Grand Slam Turnier gelungen ist, war Boris Becker. 30 Jahre ist das inzwischen her. Für Zverev ist auch ein kleiner Fluch gebrochen. Seine 3 Grand-Slam-Finals vorher hatte er alle verloren. Diesmal in Paris hat er auch davon profitiert, dass der Weltranglisten-Erste Jannik Sinner früh ausgeschieden ist und der Sieger der vergangenen beiden Jahre Carlos Alcaraz verletzt fehlte.
0: Ja, also wir sagen nochmal herzlichen Glückwunsch. Mhm. Alexander Zverev hat also seinen ersten wirklich großen Titel gewonnen. Ne? Hoffen wir mal, dass das für den deutschen Sport in diesem Sommer nicht der einzige Titel ist.
1: Ja, genau.
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1: Ich bin Katrin Müller. Israels Luftwaffe hat Ziele im Westen und im Zentrum des Irans angegriffen. Das teilte das israelische Militär auf der Plattform X mit. Weitere Details gab es zunächst nicht. Der Angriff folgte auf iranische Raketenangriffe auf Israel am Abend zuvor.
2: Alle Raketen wurden abgefangen, hieß es aus Israel. Zuvor hatte das israelische Militär aber auch wieder Vororte in der libanesischen Hauptstadt angegriffen, obwohl US-Präsident Trump eine Waffenruhe verkündet hatte. Doch die ist brüchig. Trump macht aber weiter Druck auf Israel. Tenor, haltet euch zurück, denn er will offenbar unbedingt mit Iran ein Abkommen verhandeln. Und nun wächst die Sorge, dass die Lage in Nahost eskaliert. Claudia Wächter, Nachrichtenredaktion.
1: Die SPD pocht auf eine spürbare finanzielle Entlastung der Bürger durch eine Reform der Einkommensteuer. Es müssten dann schon mindestens um die 500 Euro im Jahr sein, sagte die Co-Parteivorsitzende und Bundesarbeitsministerin Bärbel Baas im Ersten. Die Einkommensteuerreform müsse zum 1. Januar 2027 in Kraft treten, so Baas. 3 Wochen nach dem tödlichen Einsturz eines Hauses im sächsischen Görlitz sind 2 mutmaßliche Buntmetalldiebe im Visier der Ermittler. Sie stehen im Verdacht, die Rohrleitungen im Gebäude beschädigt und oder manipuliert zu haben. Das teilten Polizei und Staatsanwaltschaft mit. Die Männer wurden festgenommen und sitzen wegen anderer Tatvorwürfe bereits in U-Haft. Zum Sport. Nach dem Testspiel in Chicago am Wochenende bezieht die deutsche Nationalmannschaft heute ihr WM-Quartier. Das liegt in Winston-Salem im US-Bundesstaat North Carolina. In dem riesigen Hotelkomplex soll es der Mannschaft an nichts fehlen.
3: Das Graylin Estate sieht so aus wie ein altes britisches Schloss. Das riesige Hotelgelände hat mehrere Gebäude, 85 Zimmer, 5 Premium-Suiten und nebenan einen großen Park. Bundestrainer Nagelsmann schwärmte bei einem Besuch besonders von den vielen Begegnungsstätten. Die Profis werden wohl mit dem Rad zum Trainingsgelände fahren, das rund 10 Minuten entfernt liegt. Der Campus einer privaten Uni hat 2 große Plätze und einen Kraftraum. Der Ort Winston-Salem ist eher klein und gemütlich. Zu den Gruppenspielen muss das Team jeweils rund 2 Stunden fliegen. Thomas Bremser, Sportredaktion.
1: Und Tennisstar Alexander Zverev hat das Finale der French Open gewonnen. Der 29-Jährige setzte sich in Paris gegen den Italiener Flavio Cobolli in 5 Sätzen durch. Zverev holte damit den ersten Grand-Slam-Titel seiner Karriere. Zum Wetter, die aktuelle Vorhersage des Deutschen Wetterdienstes. Vielerorts noch heiter und trocken, teilweise kann sich zäher Nebel halten. Später im Westen und Südwesten mehr Wolken und Regen, auch an den Alpen einzelne Schauer oder Gewitter. Im Osten und Südosten scheint dagegen häufig die Sonne bei 24 bis 29 Grad maximal. Sonst Höchstwerte zwischen 20 und 26 Grad. Morgen vor allem im Norden Schauer und einzelne Gewitter, auch im Süden teils länger andauernder Regen. Sonst meist trocken, es wird insgesamt etwas kühler.
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4: Einen schönen guten Morgen. Wir haben es 3:07. Wir starten rein in die neue Woche heute am 8. Juni. So, und diese Woche geht es ja endlich los mit der Fußball-Weltmeisterschaft. Genau, Donnerstag ist Anstoß. Das erste Spiel gibt es um 21 Uhr. Ja, also auch schon wieder relativ spät, zumindest für unsere Verhältnisse.
5: Ja.
4: Ja, und wenn man sich mal so die anderen Spielzeiten anguckt, also da wird man zur Nacht heute.
5: Definitiv, ja, logisch. Ich meine, es liegt irgendwie ja an der Zeitverschiebung. Ja, man muss das ja alles mit einkalkulieren. Mhm. Ich meine, viele Spiele beginnen um 2, 3 oder 4 Uhr morgens.
4: So sieht's aus. Darüber reden wir gleich nach DJ Herzbeat zusammen mit Sonja Liebing und jetzt den Rodensteinern. Hier ist Wind im Haar, Bella Italia.
5: Morgen.

0: DJ Herz mit unseren Lieblings zum Start in diesem Montag. Wir haben 7 Uhr und 10 Minuten hier auf Radio Paloma, 100% deutscher Schlager.
1: Am Donnerstag geht die Fußball-Weltmeisterschaft los. Viele freuen sich schon drauf. Und es gibt ja dieses Jahr auch mehr Spiele. Genau. Deswegen wird die WM ja auch XXL-WM genannt. Ne? Ein Wermutstropfen hat die WM allerdings. Die Anstoßzeiten, die sind relativ spät.
0: Genau, denn die Fußball-Weltmeisterschaft findet ja in 3 Ländern statt. In den USA, Kanada und in Mexiko. Und dadurch ergeben sich ganz unterschiedliche Anstoßzeiten. Es gibt sowohl Spiele, die bereits um 16 Uhr losgehen, aber auch Spiele, die mitten in der Nacht erst starten, also um 2, 3, 4, manchmal sogar erst um 6 Uhr morgens.
1: Ja, und genau diese späten bzw. frühen Anstoßzeiten, die dämpfen das Geschäft von Kneipen und Biergärten. Mhm. Nach einer Auswertung des Instituts der Deutschen Wirtschaft machen sie wahrscheinlich deshalb weniger Umsatz. Julian Degler aus der Radio Paloma Redaktion, was mehr?
2: Mit gut 67 Millionen Euro an zusätzlichen Einnahmen kann die deutsche Gastronomie durch die WM rechnen, heißt es vom DIW. Würden alle Spiele um 19 Uhr statt teilweise mitten in der Nacht beginnen, wären es 103 Millionen. Wegen der späten Anstoßzeiten schauen vermutlich mehr Fans zu Hause am Fernseher anstatt in Kneipen oder Bars. Davon geht auch der Deutsche Brauerbund aus und das trotz gelockerter Lärmschutzregeln. Dennoch heißt es aus der Branche, ein Jahr mit Fußball-WM sei besser als ein Jahr ohne WM.
1: Ja, also viele werden da wohl tatsächlich eher zu Hause die WM am Fernseher schauen, ja. Wobei so richtig wie früher ist man heutzutage nicht mehr mit dabei.
0: Genau, da ist man nicht mehr so bei der Sache. Und zwar ist es so, dass die meisten Fernsehzuschauer tatsächlich mit dem Handy beschäftigt sind. Das zeigt jetzt eine neue Umfrage von O2. Dort gab nur knapp jeder Vierte an, während der TV-Übertragung tatsächlich nichts nebenbei zu machen und wirklich nur Fußball zu gucken, wie Ursula Winkler aus der Radio Paloma Redaktion weiß.
3: Vielleicht kommentieren einige das Spiel in der WhatsApp-Freundesgruppe oder besprechen sonst was. Fast die Hälfte der Befragten chattet nebenher. Viele lenken sich auch ab. Gut, jeder Dritte ist auf Social Media, etwa jeder Vierte telefoniert, jeder Fünfte surft im Netz und jeder Sechste ist beim Online-Shoppen. Die Forscher sagen, Fußball sei einer der stärksten Treiber für mobile Datennutzung. Wenn Fußballspiele starten, steige der Datenverkehr. Nicht nur, weil viele das Spiel streamen, sondern auch wegen der nebenbei daddelnden Fußballfans.
1: Mhm. Ja, ging mir übrigens am Samstag fast so ähnlich.
0: Ja. Ja,
1: also ich habe die erste Halbzeit noch geguckt, dachte dann, gut, 1:1, naja, muss ich mir nicht weiter angucken. Hab dann zu einer langweiligen Doku umgeschaltet, die ich dann gefühlt irgendwie interessanter fand. Ich meine, 90 Minuten ist auch echt lang heutzutage. Ist wie so ein Kinobesuch, ja.
0: Ja, aber ich sag mal so, Stefan, ne? Vielleicht hört das ja der ein oder andere Fußballspieler jetzt. Es kommt natürlich auch immer aufs Spiel an, ja.
1: Ja, mehr Action.
0: Genau, mehr Action. Dann legen die Leute auch die Handys weg, ganz einfach.
1: So, kurzer Blick auf die Uhr. Wir haben es damit 7 Uhr und 13 Minuten. Einen schönen guten Morgen.
0: Guten Morgen.
1: Ja, wir starten rein in den neuen Tag und in die neue Woche heute am Montag.
0: Ja, wir sind seit knapp einer Woche im meteorologischen Sommer angekommen. Und passend dazu haut Vincent Groß auch dieses Jahr wieder einen potenziellen Anwärter auf den Sommerhit 2026 raus.
1: Ohrwurm,
0: definitiv. Mehr dazu gibt es gleich hier bei uns in den Radio Paloma Star News.
1: Wir bringen sie immer näher an die Stars. Schönen guten Morgen jetzt mit Mella Rose.

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0: Andreas Martin hier auf Radio Paloma, 100% deutscher Schlager. Wir haben es 20 nach 7.
1: Wir alle haben schon mal mit Lego gespielt, ja. Gut, vielleicht jetzt nicht als Erwachsener, aber früher als Kind. Mhm. Und trotzdem gibt es ja so Lego-Sets, ja, die richtig viel Geld kosten und richtige Sammlerobjekte sind, ne?
0: Ja, und genau dazu wird wohl auch das neueste Lego-Set zählen, denn es ist das größte Lego-Set aller Zeiten.
1: Ja, die berühmte Sagrada Familia aus Barcelona gibt es jetzt als Lego-Baustein-Set mit sagenhaften 12.060 Teilen.
0: Wahnsinn, ja, im November wird das Set wohl auf den Markt kommen und bis dahin können wir schon mal anfangen zu sparen, denn es wird wohl um die 750 Euro kosten.
1: Ja, auch das ist absoluter Wahnsinn. Die berühmte Sagrada Familia wird es demnächst also von Lego geben, ja. Mhm. Dabei soll es sich sogar um einen exakten Nachbau handeln. Einziger Unterschied zum Original, na? Man kann sie fertig bauen, ja, ne?
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1: Und heute Morgen geht es um Vincent Groß.
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0: Ja, wenn wir auf die letzten Sommer so zurückschauen, also die Sommer der letzten Jahre, dann hat Vincent wirklich jedes Jahr einen Sommerhit rausgehauen, ne?
1: Ja, sei es Uso, ja, oder Aperol Spritz oder auch Drinking Wine, Feeling Fine letztes Jahr.
0: Genau.
1: Und in diesem Sommer könnte es den nächsten Hit von Vincent geben.
0: Genau, Vincent hat sich nämlich mit den Esteriore Brothers zusammengetan und einen waschechten Italo-Schlager geschrieben.

0: Also das klingt doch wirklich schon wieder nach Ohrwurm ohne Ende, oder?
1: Definitiv. Vincent Groß, a.k.a. Mr. Ohrwurm. Aber ich meine, ist auch kein Wunder, ne? Wir haben so ein bisschen Italo-Feeling. Vincent hat den Song geschrieben und kein geringerer als Stefan Pilsnicker von den Schlagerpiloten hat den Song produziert. Also das kann ja nur ein Sommerhit werden. Ja,
0: zumindest ein großer Anwärter. Mhm.
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1: Ich bin Katrin Müller. Israels Luftwaffe hat Ziele im Westen und im Zentrum des Irans angegriffen. Das teilte das israelische Militär auf der Plattform X mit. Weitere Details gab es zunächst nicht. Der Angriff folgte auf iranische Raketenangriffe auf Israel am Abend zuvor.
2: Alle Raketen wurden abgefangen, hieß es aus Israel. Zuvor hatte das israelische Militär aber auch wieder Vororte in der libanesischen Hauptstadt angegriffen, obwohl US-Präsident Trump eine Waffenruhe verkündet hatte. Doch die ist brüchig. Trump macht aber weiter Druck auf Israel. Tenor, haltet euch zurück, denn er will offenbar unbedingt mit Iran ein Abkommen verhandeln. Und nun wächst die Sorge, dass die Lage in Nahost eskaliert. Claudia Wächter, Nachrichtenredaktion.
1: Die SPD pocht auf eine spürbare finanzielle Entlastung der Bürger durch eine Reform der Einkommensteuer. Es müssten dann schon mindestens um die 500 Euro im Jahr sein, sagte die Co-Parteivorsitzende und Bundesarbeitsministerin Bärbel Baas im Ersten. Die Einkommensteuerreform müsse zum 1. Januar 2027 in Kraft treten, so Baas. 3 Wochen nach dem tödlichen Einsturz eines Hauses im sächsischen Görlitz sind 2 mutmaßliche Buntmetalldiebe im Visier der Ermittler. Sie stehen im Verdacht, die Rohrleitungen im Gebäude beschädigt und oder manipuliert zu haben. Das teilten Polizei und Staatsanwaltschaft mit. Die Männer wurden festgenommen und sitzen wegen anderer Tatvorwürfe bereits in U-Haft. Zum Sport. Nach dem Testspiel in Chicago am Wochenende bezieht die deutsche Nationalmannschaft heute ihr WM-Quartier. Das liegt in Winston-Salem im US-Bundesstaat North Carolina. In dem riesigen Hotelkomplex soll es der Mannschaft an nichts fehlen.
3: Das Graylin Estate sieht so aus wie ein altes britisches Schloss. Das riesige Hotelgelände hat mehrere Gebäude, 85 Zimmer, 5 Premium-Suiten und nebenan einen großen Park. Bundestrainer Nagelsmann schwärmte bei einem Besuch besonders von den vielen Begegnungsstätten. Die Profis werden wohl mit dem Rad zum Trainingsgelände fahren, das rund 10 Minuten entfernt liegt. Der Campus einer privaten Uni hat 2 große Plätze und einen Kraftraum. Der Ort Winston-Salem ist eher klein und gemütlich. Zu den Gruppenspielen muss das Team jeweils rund 2 Stunden fliegen. Thomas Bremser, Sportredaktion.
1: Und Tennisstar Alexander Zverev hat das Finale der French Open gewonnen. Der 29-Jährige setzte sich in Paris gegen den Italiener Flavio Cobolli in 5 Sätzen durch. Zverev holte damit den ersten Grand-Slam-Titel seiner Karriere. Zum Wetter, die aktuelle Vorhersage des Deutschen Wetterdienstes. Vielerorts noch heiter und trocken, teilweise kann sich zäher Nebel halten. Später im Westen und Südwesten mehr Wolken und Regen, auch an den Alpen einzelne Schauer oder Gewitter. Im Osten und Südosten scheint dagegen häufig die Sonne bei 24 bis 29 Grad maximal. Sonst Höchstwerte zwischen 20 und 26 Grad. Morgen vor allem im Norden Schauer und einzelne Gewitter, auch im Süden teils länger andauernder Regen. Sonst meist trocken, es wird insgesamt etwas kühler.
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4: Einen schönen guten Morgen, wir haben 7.32 Uhr heute am Montag. 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

0: Vincent Groß hier zum Start in die Fußballwoche am Montagmorgen auf Radio Paloma, 100% deutscher Schlager. Schönen guten Morgen.
1: Guten Morgen.
0: Wir haben es damit 7.40 Uhr. So, und ab heute heißt es bei uns jeden Tag, es wird lecker gegrillt.
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0: Ja, Sie melden sich einfach an auf radiopaloma.de. Das war schon alles, ja. Und
1: genau.
0: Mit etwas Glück ziehen wir Sie dann hier jeden Morgen bei uns, ja. Und ich würde mal vorschlagen, ich
1: greife mal du bist doch schon dabei.
0: Großen Lostopf mit all den Anmeldungen rein. So, und ja, wir rufen an bei Daniel aus Nidderau in Hessen.
2: Mann.
1: Hallo, einen schönen guten Morgen. Hier sind die Radio Paloma Muntermacher. Ist der Daniel?
2: Ja, hier ist der Daniel.
0: Hallo.
1: Daniel.
0: Schönen guten Morgen.
1: Daniel, Sie haben sich angemeldet für unser WM-Barbecue-Bundle von Fleischer und der Koch.
2: Ja.
1: Und wissen Sie, was wir Ihnen mitteilen wollen?
0: Sie können loslegen mit dem Grillen.
1: Sie können den Grill schon mal anwerfen. Sie sind nämlich unser erster Gewinner. Herzlichen Glückwunsch.
2: Ja, super. Dankeschön.
0: Ja, also zu Ihnen nach Hause kommen jetzt 10 Burger-Patties.
1: Genau.
0: Ja, 10-mal natürlich leckere Burger-Buns.
1: Ja.
0: Dazu Käse, Gourmets, Steakhouse Pommes und natürlich auch eine leckere Eckert Whisky Barbecue Soße.
1: Ja, und Pommes Gewürzsalz ist auch noch mit dabei.
0: Da kann die WM jetzt so richtig losgehen.
1: Ich krieg schon richtig Hunger, wenn ich das einfach hier nur mir so angucke und vorlese. Ja, also Daniel, der WM-Abend, der kann jetzt kommen. Ja, der Sommer, der kann jetzt auch richtig kommen. Und Daniel, wir haben noch eine kleine Überraschung.
2: Ja.
1: Vielleicht haben Sie es auch schon gesehen auf unserer Internetseite. Jeder Bundle-Gewinner kann einen Weltmeistertipp abgeben und hat so die Chance, am Ende nach dem großen WM-Finale nochmal ein XXL-Bundle im Wert von 250 Euro zu gewinnen. Und jetzt, lieber Daniel, wollen wir natürlich Ihre Orakelfähigkeiten, Ihre Fußballkenntnis, wollen wir jetzt wissen, was tippen Sie denn? Wer wird Weltmeister?
2: Ich würde mir zwar wünschen, dass es Deutschland wird, aber ich glaube eher, es wird Spanien.
1: Spanien, alles klar.
0: Okay.
1: Daniel, ist notiert. Sie sind jetzt quasi der erste Tipp in unserem Tippspiel.
0: Ja.
1: Und wir warten jetzt natürlich bis zum 19. Juli. Ne? Dann ist das große Finale. Und am 20., wenn Sie dann morgens nochmal einen Anruf kriegen, dann wissen Sie, dann haben Sie gewonnen.
2: Das würde mich freuen.
1: Super, Daniel. Also bis dahin wünschen wir Ihnen eine wunderschöne Weltmeisterschaft.
0: Ja. Grillzeit.
1: Genau, wunderschöne Grillzeit. Und vielleicht hören wir uns dann am 20. Juli nochmal.
2: Danke, euch auch.
1: Danke, macht es gut. Tschüss.
2: Jo, ciao.
1: So, der erste Weltmeistertipp ist abgegeben.
0: Jawohl.
1: Ja, Spanien hat der Daniel gesagt. Und Sie können natürlich auch Ihren Weltmeistertipp abgeben und Sie können auch das Grillpaket gewinnen. Dafür müssen Sie sich einfach nur anmelden auf unserer Internetseite radiopaloma.de und morgen früh um 7.40 Uhr ziehen wir dann schon den nächsten Gewinner.
0: Wir drücken ganz fest die Daumen.
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0: uns bereithält, erfahren wir jetzt beim Blick in die Sterne.
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2: Sie beurteilen Arbeitsmethoden und Durchsetzungsstrategien relativ sachlich. Nutzen Sie die Gelegenheit, denken Sie darüber nach und entwickeln Sie neue Schlachtpläne.
1: Stier.
2: Was heute Morgen euphorisch beginnt, wird bis zum Abend auf seinen realen Wert geprüft. Sie mögen den Tag mit Begeisterung beginnen. Nach einigen Stunden sehen Sie die Dinge aber nüchterner und realistischer.
1: Zwillinge.
2: Der heutige Tag kann Ihnen manches schöne, interessante oder lehrreiche Gespräch bringen. Ihr Blick ist dabei eher in die Vergangenheit und nach innen gerichtet.
1: Krebs.
2: Heute, vor allem in der zweiten Tageshälfte, kann sie eine Stimmung oder Situation tief auffühlen. Es gelingt ihnen kaum, sachlich und unbeteiligt zu bleiben.
1: Löwe.
2: Tatkraft und Ehrgeiz erhalten heute gewaltigen Aufschwung. Diese Kräfte wollen etwas in Gang bringen. So sind sie jetzt zu außergewöhnlichen Arbeitsleistungen fähig.
1: Jungfrau.
2: In Verhandlungen sind sie heute besonders geschickt. Kaum um Worte verlegen, zeigen sie Interesse, Verständnis, Sachlichkeit und Objektivität.
1: Waage.
2: Sie sagen frei heraus, was sie bedrückt. Im Gespräch sind sie ungewöhnlich angriffslustig und aggressiv und können sich entsprechend gut durchsetzen.
1: Skorpion.
2: Schlucken Sie Ärger nicht hinunter, sondern sagen Sie, was Ihnen auf dem Herzen liegt. Heute bringen Sie Ihre Emotionen besonders zum Ausdruck und drängen zum Ausbruch.
1: Schütze.
2: Vertrauen Sie auf Ihre Kraft. Sie können Ihren Einfluss geltend machen und Ihre Überzeugungen durchsetzen. Sie wirken intensiver als sonst.
1: Steinbock.
2: Auf Kritik reagieren Sie heute ungewohnt empfindlich. Nehmen Sie Ihre Gefühle ernst. Erforschen Sie, was dahinter stecken könnte.
1: Wassermann.
2: Sie müssen sich heute Ihren eigenen Gefühlen und eventuell auch Ängsten stellen. Sehen Sie es positiv, so gewinnen Sie neue Einsichten.
1: Fische.
2: Sie verfügen auch über gesteigerte Kräfte, um einen Konflikt auszutragen und Ihren Willen durchzusetzen. Die andere Seite ist eine gesteigerte Tendenz zu Rücksichtslosigkeit.
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1: Ich bin Katrin Müller. Die Ölpreise sind nach der jüngsten Eskalation im Nahen Osten wieder deutlich gestiegen. So kostete ein Barrel Rohöl der weltweiten Referenzsorte Brent zur Lieferung im August am frühen Morgen rund 97 US-Dollar. Das sind 4% mehr als Ende vergangener Woche. Am Abend hatte der Iran zum ersten Mal seit 2 Monaten wieder Raketen auf Israel abgefeuert. Die Angriffe erfolgten als Reaktion auf israelische Angriffe auf die Hisbollah-Miliz im Libanon. Kriege, Konflikte und geopolitische Spannungen auf der Welt drohen die Atommächte weltweit in eine Spirale der Aufrüstung zu treiben. Das geht aus einem neuen Bericht des Stockholmer Friedensforschungsinstituts SIPRI hervor. Ein neues nukleares Wettrüsten habe bereits begonnen, heißt es.
2: Die Welt wird von Jahr zu Jahr unsicherer. Zusammen verfügen die Atommächte über 12.000 Atomsprengköpfe. Statt auf Abrüstung setzten sie auf Abschreckung, so die Friedensforscher. In der Praxis bedeutet das, jeder Nuklearstaat modernisiert oder erweitert sein Atomwaffenarsenal, was eine Kettenreaktion auslöse. Die Maßnahmen eines Landes führten zu ähnlichen Schritten in anderen. In diesem Wettrüsten übernehme Europa eine immer aktivere Rolle, so die Forscher. Ein Grund seien Zweifel an der Verlässlichkeit der USA. Aus Skandinavien, Sigrid Harms.
1: Am Flughafen München ist der Flugverkehr am Morgen ohne größere Probleme gestartet. Nach einem Feueralarm im Tower und einer etwa 2-stündigen Einstellung des Flugbetriebs am Abend gab es laut Website des Flughafens am Morgen bereits einige Starts. Es wurden aber auch Annullierungen angezeigt. Als Ursache des Alarms wurde ein Defekt in einem Lüfter entdeckt. Ein Bauteil wurde ausgewechselt. Zum Sport. Tennisstar Alexander Zverev hat das Finale der French Open gewonnen. Der 29-Jährige setzte sich in Paris gegen den Italiener Flavio Cobolli in 5 Sätzen durch. Zverev holte damit den ersten Grand-Slam-Titel seiner Karriere.
3: Mit diesem Sieg gehört Alexander Zverev endlich zu den ganz Großen in der Tenniswelt. Der letzte Deutsche, dem im Einzel ein Sieg bei einem Grand-Slam-Turnier gelungen ist, war Boris Becker. 30 Jahre ist das inzwischen her. Für Zverev ist auch ein kleiner Fluch gebrochen. Seine 3 Grand-Slam-Finals vorher hatte er alle verloren. Jan-Henner Reitze, Sportredaktion.
1: Und die deutsche Nationalmannschaft bezieht heute nach dem knapp gewonnenen Testspiel in Chicago am Wochenende ihr WM-Quartier. Das liegt im US-Bundesstaat North Carolina. Zum Wetter, die aktuelle Vorhersage des Deutschen Wetterdienstes. Vielerorts noch heiter und trocken, teilweise kann sich zäher Nebel halten. Später im Westen und Südwesten mehr Wolken und Regen, auch an den Alpen einzelne Schauer oder Gewitter. Im Osten und Südosten scheint dagegen häufig die Sonne bei 24 bis 29 Grad maximal. Sonst Höchstwerte zwischen 20 und 26 Grad. Morgen vor allem im Norden Schauer und einzelne Gewitter, auch im Süden teils länger andauernder Regen. Sonst meist trocken, es wird insgesamt etwas kühler.
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4: Einen schönen guten Morgen, wir haben es 3:08, wir starten rein in die neue Woche, heute am 8. Juni, Fußballwoche. Ja. Am Donnerstag geht sie los, die Fußball-Weltmeisterschaft in den USA, Kanada und Mexiko. Ja, die deutsche Fußballnationalmannschaft wird heute ihr WM-Quartier beziehen. Ne?
5: Genau, und was das für ein Quartier ist, das klären wir gleich hier bei uns nach Pietro Basile und jetzt Ella Endlich, hier ist Cinderella.

0: Pietro Basile hier auf Radio Paloma, 100% deutscher Schlager. Wir haben es 8 Uhr und 9 Minuten.
1: Wir starten in die erste WM-Fußballwoche. Mhm. Am Donnerstag geht's ja los mit der XXL-Weltmeisterschaft. Am Samstag gab es nochmal ein Testspiel der deutschen Fußballnationalmannschaft gegen die USA.
0: Genau.
1: 2-1 haben wir gewonnen und heute zieht die deutsche Fußballnationalmannschaft in ihr WM-Quartier um.
0: Genau, das liegt in Winston-Salem im US-Bundesstaat North Carolina. In dem riesigen Hotelkomplex soll es der Mannschaft da an nichts fehlen, wie unser WM-Reporter Thomas Bremser weiß. Einen schönen guten Morgen.
2: Guten Morgen.
3: Schönen guten Morgen.
0: So Thomas, wo genau verbringen denn die Spieler eigentlich die kommenden Wochen? Weil es gibt ja viele Spielorte.
2: Mhm. Im Graylin Estate. Das ist ein schlossähnliches und traditionsreiches Hotel mit großer Parkanlage nebenan. Über 100 Jahre alt, könnte auch in England stehen vom Aussehen her. Und es bietet den Spielern und Bundestrainer Nagelsmann viele Begegnungsstätten.
4: Gewisse Kaffeespots, Speiseraum, Besprechungsräume, aber eben auch die Möglichkeit, aufgrund der Größe des Grundstücks mit viel Wald, viel Wiesen außenrum, dass Spieler sich eben auch mal zurückziehen können.
2: Das Graylin Estate liegt ein bisschen abgelegen, hat 85 Zimmer, einen Billardraum und 5 Premium-Suiten mit Kamin und Marmorbad.
0: Hört sich ein bisschen an wie ein Hogwarts.
1: Naja, auf jeden Fall fehlt es an nichts.
0: Hauptsache,
1: ja.
0: Sie zaubern dann auch beim Fußball.
1: So sieht's aus. Werden die Menschen in dem Ort Winston-Salem denn die Spieler mal irgendwie zu Gesicht bekommen, Thomas?
2: Also hin und wieder kann ich mir schon vorstellen, dass die da in der Stadt unterwegs sein werden, mal einen Kaffee trinken, im Park spazieren gehen. Das Team wird vielleicht auch mit dem Fahrrad zum Trainingsgelände fahren. Das ist auf dem Campus der Privatuni Wake Forest so 10 Minuten entfernt. Mhm. Aber das Hotel selbst ist geblockt natürlich. Auch das Tor zur öffentlichen Parkanlage nebenan wird wohl geschlossen bleiben. Das ist eigentlich immer auf. Wer so schlafen und wohnen will wie die Spieler, kann die Woche nach dem WM-Finale wieder buchen. Das billigste Zimmer liegt umgerechnet bei etwas mehr als 200 Euro die Nacht.
1: Naja, und vielleicht werden ja die Zimmer schon nach der Vorrunde auch frei.
0: Na,
1: ne?
0: Stefan, hey,
1: kann jetzt, ja alles passieren.
0: Wir bleiben hier immer optimistisch.
1: Ja, ja, ja. So, kurzer Blick auf die Uhr. Wir haben es damit 8 Uhr und 12 Minuten gleich. Einen wunderschönen guten Morgen.
0: Guten Morgen.
1: Ja, wir starten rein in die neue Woche, heute am Montag, am 8. Juni.
0: So, wir schauen nochmal auf den gestrigen ZDF-Fernsehgarten. Da ist es nämlich zu einem kleinen Unfall gekommen.
1: Oh, ja.
0: Marina Marx ist von der Bühne gestürzt. Und wie es ihr aktuell geht, das erfahren Sie gleich bei uns in den Radio Paloma Star News.
1: Wir bringen Sie immer näher an die Stars. Gleich neue Musik von Nick P., Du und ich, nach Ibo.

0: Nick P., du und ich hier auf Radio Paloma, 100% deutscher Schlager, die neuen deutschen Schlager, die hören Sie hier bei uns immer zuerst. Wir haben es 8.17 Uhr.
1: Also ich könnte morgens nicht ohne ihn, ja, den Kaffee, und anscheinend geht das hierzulande vielen so.
0: Genau, denn wir Deutschen, wir sind wahre Kaffeehamster, wir bunkern nämlich Kaffee.
1: Ja, das ist das Ergebnis einer neuen Umfrage, dabei ist herausgekommen, dass jeder von uns etwa 1 bis 3 Packungen Kaffee zu Hause hat, quasi als eiserne Reserve.
0: Genau, das sind so rund 63% der Deutschen und 7% haben sogar mehr als 6 ungeöffnete Packungen Kaffee als Vorrat zu Hause.
1: Ja, absoluter Wahnsinn. Mhm. Aber dabei zahlen wir nicht jeden Preis für die Packung Kaffee, ne?
0: Definitiv. 85% schlagen nämlich tatsächlich nur dann zu, wenn der Kaffee auch wirklich im Angebot ist.
1: Gehöre ich auch dazu.
2: Mhm, auch. 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
1: Und heute Morgen geht es um Marina Marx.

0: das ist ja der neue Supersong von Nino De Angelo zusammen mit Marina Marx. Hm. Gestern haben sie ihn zum ersten Mal im ZDF Fernsehgarten performt. Ja. Und da ist Marina was passiert. Eieiei.
1: Kleines Malheur. Ja, wenn man Star ist und auf der Bühne steht, ne, dann gibt es ja so ein paar Horrorszenarien, die man wirklich keinem wünscht. Ja. Also zum Beispiel, dass der Text ausbleibt oder man ein kaputtes Outfit hat oder halt ein Sturz. Und genau das ist Marina gestern passiert. Sie ist quasi in eine Lücke zwischen Bühne und Zuschauerraum gestürzt. Sie konnte sich aber ganz schnell wieder aufrappeln und nahm das Ganze dann auch ja mit Humor. Also sie und Nino, sie haben wirklich herzlich gelacht im Anschluss.
0: Ja, wobei man ja sagen muss, ne, also für die Zuschauer vor Ort und auch für uns vor dem Fernseher war es ein Riesenschreck, ja, weil man hat wirklich gesehen, wie Marina da runtergefallen ist.
1: Genau.
0: Aber soweit ist bei Marina, wie sie hinterher gesagt hat, alles okay.
2: Hallo an alle. Ich hoffe, euch geht's gut. Bei mir soweit alles okay. Da war ein Abgrund und ich habe so gefeiert auf der Bühne und dann bin ich darüber getreten und runtergefallen. Genau, ich habe ein bisschen einen riesen blauen Fleck am Arm, den zeige ich euch dann die Tage noch und den Auftritt werden wir heute Abend noch posten.
0: Ja, das kann man sich wirklich bei Instagram angucken.
1: Ja, es sind viele Videos, genau. Sie selber hat es auch mit Humor genommen. Ja, bleibt einem ja auch nichts anderes übrig. Und jetzt hoffen wir natürlich, dass der blaue Arm bald wieder in Ordnung ist.
0: Glück im Unglück. Mhm.
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0: Saskia Leppin, weil sich was bewegt hier auf Radio Paloma, 100% deutscher Starter. Schönen Wochenstart heute am Montag, wir haben es 8.27 Uhr.
1: Israel hat in der Nacht wieder Ziele im Iran angegriffen. Mehr dazu gibt's gleich hier bei uns in den Radio Paloma Nachrichten um 8:30 Uhr.
0: Und bis dahin gibt's Fantasy. Ich bring durch mit dir.

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1: Ich bin Katrin Müller. Die Ölpreise sind nach der jüngsten Eskalation im Nahen Osten wieder deutlich gestiegen. So kostete ein Barrel Rohöl der weltweiten Referenzsorte Brent zur Lieferung im August am frühen Morgen rund 97 US-Dollar. Das sind 4% mehr als Ende vergangener Woche. Am Abend hatte der Iran zum ersten Mal seit 2 Monaten wieder Raketen auf Israel abgefeuert. Die Angriffe erfolgten als Reaktion auf israelische Angriffe auf die Hisbollah-Miliz im Libanon. Kriege, Konflikte und geopolitische Spannungen auf der Welt drohen die Atommächte weltweit in eine Spirale der Aufrüstung zu treiben. Das geht aus einem neuen Bericht des Stockholmer Friedensforschungsinstituts SIPRI hervor. Ein neues nukleares Wettrüsten habe bereits begonnen, heißt es.
2: Die Welt wird von Jahr zu Jahr unsicherer. Zusammen verfügen die Atommächte über 12.000 Atomsprengköpfe. Statt auf Abrüstung setzten sie auf Abschreckung, so die Friedensforscher. In der Praxis bedeutet das, jeder Nuklearstaat modernisiert oder erweitert sein Atomwaffenarsenal, was eine Kettenreaktion auslöse. Die Maßnahmen eines Landes führten zu ähnlichen Schritten in anderen. In diesem Wettrüsten übernehme Europa eine immer aktivere Rolle, so die Forscher. Ein Grund seien Zweifel an der Verlässlichkeit der USA. Aus Skandinavien, Sigrid Harms.
1: Am Flughafen München ist der Flugverkehr am Morgen ohne größere Probleme gestartet. Nach einem Feueralarm im Tower und einer etwa 2-stündigen Einstellung des Flugbetriebs am Abend gab es laut Website des Flughafens am Morgen bereits einige Starts. Es wurden aber auch Annullierungen angezeigt. Als Ursache des Alarms wurde ein Defekt in einem Lüfter entdeckt. Ein Bauteil wurde ausgewechselt. Zum Sport. Tennisstar Alexander Zverev hat das Finale der French Open gewonnen. Der 29-Jährige setzte sich in Paris gegen den Italiener Flavio Cobolli in 5 Sätzen durch. Zverev holte damit den ersten Grand-Slam-Titel seiner Karriere.
3: Mit diesem Sieg gehört Alexander Zverev endlich zu den ganz Großen in der Tenniswelt. Der letzte Deutsche, dem im Einzel ein Sieg bei einem Grand-Slam-Turnier gelungen ist, war Boris Becker. 30 Jahre ist das inzwischen her. Für Zverev ist auch ein kleiner Fluch gebrochen. Seine 3 Grand-Slam-Finals vorher hatte er alle verloren. Jan-Henner Reitze, Sportredaktion.
1: Und die deutsche Nationalmannschaft bezieht heute nach dem knapp gewonnenen Testspiel in Chicago am Wochenende ihr WM-Quartier. Das liegt im US-Bundesstaat North Carolina. Zum Wetter. Die aktuelle Vorhersage des Deutschen Wetterdienstes. Vielerorts noch heiter und trocken, teilweise kann sich zäher Nebel halten. Später im Westen und Südwesten mehr Wolken und Regen, auch an den Alpen einzelne Schauer oder Gewitter. Im Osten und Südosten scheint dagegen häufig die Sonne bei 24 bis 29 Grad maximal. Sonst Höchstwerte zwischen 20 und 26 Grad. Morgen vor allem im Norden Schauer und einzelne Gewitter, auch im Süden teils länger andauernder Regen. Sonst meist trocken, es wird insgesamt etwas kühler.
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4: Einen schönen guten Morgen. Auf geht's in die neue Woche um 8.34 Uhr. Und das wird ja die WM-Woche, ne?
5: Genau, definitiv. Jetzt am Donnerstag geht es los. Bis Mitte Juli bzw. bis zum 19. Juli läuft dann die WM. 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
5: Genau, der Daniel aus Nidderau, der hat sich heute Morgen schon gefreut und Sie können sich morgen ja dann auch schon wieder freuen. Also

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0: Christina Bach um 8.42 Uhr.
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2: Ja, es gibt kaum ein Wort, was gerade so gehypt wird wie das Wort Longevity. Also nicht mal Kosmetikwerbung kann man schauen, ohne dieses Wort zu hören. Mhm. Aber was soll das eigentlich heißen? Was soll das bedeuten?
3: Ja.
2: Das klären wir heute Morgen mit unserem Experten für einen gesunden Lifestyle mit Ralf Bullmann. Guten Morgen.
4: Guten Morgen, ihr beiden.
3: So, jetzt nehmen wir das Wort nochmal in den Mund. Longevity. Ralf, was ist das? Was heißt das? Was bedeutet das?
4: Also Longevity bedeutet übersetzt Langlebigkeit. Aber es geht nicht darum, dem Leben mehr Jahre hinzuzufügen, sondern den Jahren mehr Leben und mehr Lebensqualität hinzuzufügen. Also Gesundheit. Es ist nicht das Ziel, 120 zu werden, davon 20 Jahre in Pflege, sondern lange fit, klar, voller Tatendrang zu bleiben. Weniger Jahre auf dem Sofa, mehr Jahre mit Spaß und Qualität. Darum geht's.
2: Okay, das heißt, wenn wir das jetzt mal so ein bisschen mit der Medizin vergleichen, ne, da geht's ja eher darum, ich sag mal, einen Schaden zu reparieren, ist es bei der Longevity ja anders. Also da geht es ja darum, dass der Schaden erst gar nicht entsteht, richtig?
4: Genau, Longevity ist Prävention statt Reparatur. Die Medizin ist großartig, wenn was kaputt ist, aber ich möchte es ja gar nicht erst so weit kommen lassen, oder? Mit dem richtigen Lebensstil kann ich heute schon dafür sorgen, dass ich mit 70, 75 noch allein das Bordgepäck oben in die Handschuhfachgefächer im Flieger buchte und die Treppe hochlaufe, ohne außer Atem zu sein. Und genau das ist das Ziel.
2: Okay.
3: Jetzt hat Nora schon gesagt, ja, überall wird das Wort im Moment irgendwie verwendet in der Werbung.
2: Selbst bei Creme und sowas.
3: Genau,
2: ne?
3: Genau. Wie sieht's denn aus? Ist das völliger Humbug mit dem Werbeversprechen oder was hilft da wirklich bei dem Thema Longevity?
4: Also die Grundlagen sind so simpel, dass sie schon fast langweilig klingen. Regelmäßige Bewegung, guter Schlaf, echtes Essen, also alles, was deine Gesundheit ausmacht und verbessert. Und soziale Verbindungen übrigens auch. Die sorgen dafür, dass wir uns kümmern, auch um uns und dann gesünder leben. Das Ganze ist kein Hype, das ist jahrzehntelange Forschung. Eine Anti-Aging-Creme dagegen, nein, die verlängert das Leben nicht und auch nicht die Lebensqualität, die Optik vielleicht. Aber der gesunde Lifestyle, der schlägt das alles bei weitem. Ist so.
2: Ja, Ralf, und jetzt, wir sprechen ja schon ein paar Jahre miteinander. Also du hast recht, das ist fast ein bisschen langweilig. Wir wissen eigentlich auch alle, wie es geht. Aber irgendwie auch gut zu wissen, dass dieses Werbeversprechen totaler Nonsens ist und dass wir das eigentlich selber in der Hand haben.
3: Jawohl.
2: Wie fit und alt wir tatsächlich werden. Und
4: so sieht's aus.
2: Super. Ralf, vielen Dank für deine Tipps heute Morgen. Und wir hören uns natürlich nächste Woche wieder.
4: Bis bald, ihr beiden.
2: Tschüss.
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0: Jürgen Drews und Freunde, wir leben Schlager hier auf Radio Paloma, 100% deutscher Schlager. Ja, das tun wir auch. Schönen guten Morgen, schönen Wochenstart am Montag. Wir haben es 8:51 Uhr.
1: Israel hat in der Nacht Ziele im Iran angegriffen.

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1: Mit diesem Sieg gehört Alexander Zverev endlich zu den ganz Großen in der Tenniswelt. Der letzte Deutsche, dem im Einzel ein Sieg bei einem Grand-Slam-Turnier gelungen ist, war Boris Becker. 30 Jahre ist das inzwischen her. Für Zverev ist auch ein kleiner Fluch gebrochen. Seine drei Grand-Slam-Finals vorher hatte er alle verloren. Diesmal in Paris hat er auch davon profitiert, dass der Weltranglisten-Erste Jannik Sinner früh ausgeschieden ist und der Sieger der vergangenen beiden Jahre Carlos Alcaraz verletzt fehlte.
2: Ja, also wir sagen nochmal herzlichen Glückwunsch. Mhm. Alexander Zverev hat also seinen ersten wirklich großen Titel gewonnen. Ne? Hoffen wir mal, dass das für den deutschen Sport in diesem Sommer nicht der einzige Titel ist.
3: Ja, genau.
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1: Ich bin Katrin Müller. Israels Luftwaffe hat Ziele im Westen und im Zentrum des Irans angegriffen. Das teilte das israelische Militär auf der Plattform X mit. Weitere Details gab es zunächst nicht. Der Angriff folgte auf iranische Raketenangriffe auf Israel am Abend zuvor.
2: Alle Raketen wurden abgefangen, hieß es aus Israel. Zuvor hatte das israelische Militär aber auch wieder Vororte in der libanesischen Hauptstadt angegriffen, obwohl US-Präsident Trump eine Waffenruhe verkündet hatte. Doch die ist brüchig. Trump macht aber weiter Druck auf Israel. Tenor, haltet euch zurück, denn er will offenbar unbedingt mit Iran ein Abkommen verhandeln. Und nun wächst die Sorge, dass die Lage in der Ost eskaliert. Claudia Wächter, Nachrichtenredaktion.
1: Nach einem großflächigen Stromausfall in Reutlingen gibt es nach Angaben des Netzbetreibers Anzeichen für eine Brandstiftung in einem Umspannwerk. Es seien 3 Brandstellen gefunden worden, außerdem seien der Zaun und das Gelände vor der Anlage beschädigt, sagte ein Sprecher von Netz BW. Ein Sprecher des Landeskriminalamts Baden-Württemberg sagte, die Polizei ermittle in alle Richtungen. LKA-Brandsachverständige seien in die Ermittlungen eingebunden. Die SPD pocht auf eine spürbare finanzielle Entlastung der Bürger durch eine Reform der Einkommensteuer. Es müssten dann schon mindestens um die 500 Euro im Jahr sein, sagte die Co-Parteivorsitzende und Bundesarbeitsministerin Bärbel Baas im Ersten. Die Einkommensteuerreform müsse zum 1. Januar 2027 in Kraft treten, so Baas. Zum Sport. Nach dem Testspiel in Chicago am Wochenende bezieht die deutsche Nationalmannschaft heute ihr WM-Quartier. Das liegt in Winston-Salem im US-Bundesstaat North Carolina. In dem riesigen Hotelkomplex soll es der Mannschaft an nichts fehlen.
3: Das Graylin Estate sieht so aus wie ein altes britisches Schloss. Das riesige Hotelgelände hat mehrere Gebäude, 85 Zimmer, 5 Premium-Suiten und nebenan einen großen Park. Die Profis werden wohl mit dem Rad zum Trainingsgelände fahren, das rund 10 Minuten entfernt liegt. Der Campus einer privaten Uni hat 2 große Plätze und einen Kraftraum. Der Ort Winston-Salem ist eher klein und gemütlich. Zu den Gruppenspielen muss das Team jeweils rund 2 Stunden fliegen. Thomas Bremser, Sportredaktion.
1: Und Tennisstar Alexander Zverev hat das Finale der French Open gewonnen. Der 29-Jährige setzte sich in Paris gegen den Italiener Flavio Cobolli in 5 Sätzen durch. Zverev holte damit den ersten Grand-Slam-Titel seiner Karriere. Zum Wetter. Die aktuelle Vorhersage des Deutschen Wetterdienstes. Vielerorts noch heiter und trocken, teilweise kann sich zäher Nebel halten. Später im Westen und Südwesten mehr Wolken und Regen, auch an den Alpen einzelne Schauer oder Gewitter. Im Osten und Südosten scheint dagegen häufig die Sonne bei 24 bis 29 Grad maximal. Sonst Höchstwerte zwischen 20 und 26 Grad. Morgen vor allem im Norden Schauer und einzelne Gewitter, auch im Süden teils länger andauernder Regen. Sonst meist trocken, es wird insgesamt etwas kühler.
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4: Einen schönen guten Morgen. Wir haben es 9:03. Ja, neue Woche, neues Glück hier im nur 9 Uhr Schlagerquiz.
5: Ja, letzte Woche haben wir ja Francis Jordi gesucht und in dieser Woche ist es dieser junge Mann hier.
6: Also klar, hallo und tschüss und so, aber...
4: Ja, wer ist das denn? Das ist die große Frage in dieser Woche. Zu gewinnen gibt es auch natürlich wieder in dieser Woche die nur 9 Uhr Uhr. Mhm. Digital und multifunktional. Ein smarter Lautsprecher mit Wecker und Uhr.
6: Also klar, hallo und tschüss und so, aber...
5: Ja, aber wer ist das? Das wollen wir von Ihnen wissen. Morgen gibt es den ersten Hinweis, dann am Mittwoch noch einen, am Donnerstag. Dann versprechen wir Ihnen, haben Sie es auch definitiv rausgefunden, wer das ist. Und am Freitag gibt es dann die Auflösung und Sie gewinnen mit etwas Glück die nur 9 Uhr Uhr. Und jetzt gibt's Ben Zucker, hier ist der Sonne entgegen.
4: Schönen guten Morgen.

0: Anna-Maria Zimmermann hier auf Radio Paloma, 100% deutscher Schlager. Wir haben es 8:50.
1: Am Donnerstag geht die Fußball-Weltmeisterschaft los. Viele freuen sich schon drauf. Und es gibt ja dieses Jahr auch mehr Spiele.
0: Genau.
1: Deswegen wird die WM ja auch XXL-WM genannt. Ne? Ein Wermutstropfen hat die WM allerdings. Die Anstoßzeiten, die sind relativ spät.
0: Genau, denn die Fußball-Weltmeisterschaft findet ja in drei Ländern statt. In den USA, Kanada und in Mexiko. Und dadurch ergeben sich ganz unterschiedliche Anstoßzeiten. Es gibt sowohl Spiele, die bereits um 16 Uhr losgehen, aber auch Spiele, die mitten in der Nacht erst starten, also um 2, 3, 4, manchmal sogar erst um 6 Uhr morgens.
1: Ja, und genau diese späten bzw. frühen Anstoßzeiten, die dämpfen das Geschäft von Kneipen und Biergärten. Mhm. Nach einer Auswertung des Instituts der Deutschen Wirtschaft machen sie wahrscheinlich deshalb weniger Umsatz. Julian Degler aus der Radio Paloma Redaktion, was mehr?
2: Mit gut 67 Millionen Euro an zusätzlichen Einnahmen kann die deutsche Gastronomie durch die WM rechnen, heißt es vom DIW. Würden alle Spiele um 19 Uhr statt teilweise mitten in der Nacht beginnen, wären es 103 Millionen. Wegen der späten Anstoßzeiten schauen vermutlich mehr Fans zu Hause am Fernseher anstatt in Kneipen oder Bars. Davon geht auch der Deutsche Brauerbund aus und das trotz gelockerter Lärmschutzregeln. Dennoch heißt es aus der Branche, ein Jahr mit Fußball-WM sei besser als ein Jahr ohne WM.
1: Ja, also viele werden da wohl tatsächlich eher zu Hause die WM am Fernseher schauen, ja. Wobei so richtig wie früher ist man heutzutage nicht mehr mit dabei.
0: Genau, da ist man nicht mehr so bei der Sache. Und zwar ist es so, dass die meisten Fernsehzuschauer tatsächlich mit dem Handy beschäftigt sind. Das zeigt jetzt eine neue Umfrage von O2. Dort gab nur knapp jeder Vierte an, während der TV-Übertragung tatsächlich nichts nebenbei zu machen und wirklich nur Fußball zu gucken, wie Ursula Winkler aus der Radio Paloma Redaktion weiß.
3: Vielleicht kommentieren einige das Spiel in der WhatsApp-Freundesgruppe oder besprechen sonst was. Fast die Hälfte der Befragten chattet nebenher. Viele lenken sich auch ab. Gut, jeder Dritte ist auf Social Media, etwa jeder Vierte telefoniert, jeder Fünfte surft im Netz und jeder Sechste ist beim Online-Shoppen. Die Forscher sagen, Fußball sei einer der stärksten Treiber für mobile Datennutzung. Wenn Fußballspiele starten, steige der Datenverkehr nicht nur, weil viele das Spiel streamen, sondern auch wegen der nebenbei daddelnden Fußballfans.
1: Mhm. Ja, ging mir übrigens am Samstag fast so ähnlich.
0: Ja. Ja,
1: also ich habe die erste Halbzeit noch geguckt, dachte dann, gut, 1:1, naja, muss ich mir nicht weiter angucken, habe dann zu einer langweiligen Doku umgeschaltet, die ich dann gefühlt irgendwie interessanter fand. So, kurzer Blick auf die Uhr. Wir haben es damit 9:13. Einen schönen guten Morgen.
0: Guten Morgen.
1: Ja, wir starten rein in den neuen Tag heute am 8. Juni und gleich gibt's vielleicht den nächsten Sommerhit.
0: Mhm. Ja, also ich meine, wenn wir mal so auf die letzten Sommer mit Vincent Groß zurückblicken, ne, haben wir Aperol Spritz, wir haben Uso, Drinking Wine, Feeling Fine. Naja, und diesen Freitag kommt da der nächste Anwärter raus und den hat er nicht alleine gemacht. Mehr dazu gibt's gleich hier bei uns in den Radio Paloma Star News.
1: 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Schönen guten Morgen jetzt mit Dennis Wilms.

0: Wolfgang Petri hier auf Radio Paloma, 100% deutscher Schlager. Wir haben es 20 nach 9.
1: Wir alle haben schon mal mit Lego gespielt. Ja, gut, vielleicht jetzt nicht als Erwachsener, aber früher als Kind. Mhm. Und trotzdem gibt es ja so Lego-Sets, ja, die richtig viel Geld kosten und richtige Sammlerobjekte sind, ne?
0: Ja, und genau dazu wird wohl auch das neueste Lego-Set zählen, denn es ist das größte Lego-Set aller Zeiten.
1: Ja, die berühmte Sagrada Familia aus Barcelona gibt es jetzt als Lego-Baustein-Set mit sagenhaften 12.060 Teilen.
0: Wahnsinn, ja. Im November wird das Set wohl auf den Markt kommen und bis dahin können wir schon mal anfangen zu sparen, denn es wird wohl um die 750 Euro kosten.
1: Ja, auch das ist absoluter Wahnsinn. Die berühmte Sagrada Familia wird es demnächst also von Lego geben, ja. Mhm. Dabei soll es sich sogar um einen exakten Nachbau handeln. Einziger Unterschied zum Original, na? Man kann sie fertig bauen, ja, ne?
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1: Und heute Morgen geht es um Vincent Groß.
4: Drinking wine, feeling fine, Sommer, Sonne, Sonnenschein und ein endloser Strand.
0: Ja, wenn wir auf die letzten Sommer so zurückschauen, also die Sommer der letzten Jahre, dann hat Vincent wirklich jedes Jahr einen Sommerhit rausgehauen, ne?
1: Ja, sei es Uso, ja, oder Aperol Spritz oder auch Drinking Wine Feeling Fine letztes Jahr.
0: Genau.
1: Und in diesem Sommer könnte es den nächsten Hit von Vincent geben.
0: Genau, Vincent hat sich nämlich mit den Esteriore Brothers zusammengetan und einen waschechten Italo-Schlager geschrieben.

0: Also das klingt doch wirklich schon wieder nach Ohrwurm ohne Ende, oder?
1: Definitiv. Vincent Groß, a.k.a. Mr. Ohrwurm. Aber ja, ich meine, ist auch kein Wunder, ne? Wir haben so ein bisschen Italo-Feeling. Vincent hat den Song geschrieben und kein geringerer als Stefan Pösnicker von den Schlagerpiloten hat den Song produziert. Also das kann ja nur ein Sommerhit werden. Ja,
0: zumindest ein großer Anwärter. Mhm.
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0: Howard Carpendale, ein neuer Morgen um 9.26 Uhr hier auf Radio Paloma, 100% deutscher Schlager.
1: Israel hat in der Nacht wieder Ziele im Iran angegriffen. Mehr dazu gibt es gleich hier bei uns in den Radio Paloma Nachrichten um 9:30 Uhr.
0: Und bis dahin gibt's Sonja Liebing. Schönen guten Morgen.

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1: Ich bin Katrin Müller. Israels Luftwaffe hat Ziele im Westen und im Zentrum des Irans angegriffen. Das teilte das israelische Militär auf der Plattform X mit. Weitere Details gab es zunächst nicht. Der Angriff folgte auf iranische Raketenangriffe auf Israel am Abend zuvor.
2: Alle Raketen wurden abgefangen, hieß es aus Israel. Zuvor hatte das israelische Militär aber auch wieder Vororte in der libanesischen Hauptstadt angegriffen, obwohl US-Präsident Trump eine Waffenruhe verkündet hatte. Doch die ist brüchig. Trump macht aber weiter Druck auf Israel. Tenor, haltet euch zurück, denn er will offenbar unbedingt mit Iran ein Abkommen verhandeln. Und nun wächst die Sorge, dass die Lage in Nahost eskaliert. Claudia Wächter, Nachrichtenredaktion.
1: Nach einem großflächigen Stromausfall in Reutlingen gibt es nach Angaben des Netzbetreibers Anzeichen für eine Brandstiftung in einem Umspannwerk. Es seien 3 Brandstellen gefunden worden, außerdem seien der Zaun und das Gelände vor der Anlage beschädigt, sagte ein Sprecher von Netz BW. Ein Sprecher des Landeskriminalamts Baden-Württemberg sagte, die Polizei ermittle in alle Richtungen. LKA-Brandsachverständige seien in die Ermittlungen eingebunden. Die SPD pocht auf eine spürbare finanzielle Entlastung der Bürger durch eine Reform der Einkommensteuer. Es müssten dann schon mindestens um die 500 Euro im Jahr sein, sagte die Co-Parteivorsitzende und Bundesarbeitsministerin Bärbel Baas im Ersten. Die Einkommensteuerreform müsse zum 1. Januar 2027 in Kraft treten, so Baas. Zum Sport. Nach dem Testspiel in Chicago am Wochenende bezieht die deutsche Nationalmannschaft heute ihr WM-Quartier. Das liegt in Winston-Salem im US-Bundesstaat North Carolina. In dem riesigen Hotelkomplex soll es der Mannschaft an nichts fehlen.
3: Das Graylin Estate sieht so aus wie ein altes britisches Schloss. Das riesige Hotelgelände hat mehrere Gebäude, 85 Zimmer, 5 Premium-Suiten und nebenan einen großen Park. Die Profis werden wohl mit dem Rad zum Trainingsgelände fahren, das rund 10 Minuten entfernt liegt. Der Campus einer privaten Uni hat 2 große Plätze und einen Kraftraum. Der Ort Winston-Salem ist eher klein und gemütlich. Zu den Gruppenspielen muss das Team jeweils rund 2 Stunden fliegen. Thomas Bremser, Sportredaktion.
1: Und Tennisstar Alexander Zverev hat das Finale der French Open gewonnen. Der 29-Jährige setzte sich in Paris gegen den Italiener Flavio Cobolli in 5 Sätzen durch. Zverev holte damit den ersten Grand-Slam-Titel seiner Karriere. Zum Wetter, die aktuelle Vorhersage des Deutschen Wetterdienstes. Vielerorts noch heiter und trocken, teilweise kann sich zäher Nebel halten. Später im Westen und Südwesten mehr Wolken und Regen, auch an den Alpen einzelne Schauer oder Gewitter. Im Osten und Südosten scheint dagegen häufig die Sonne bei 24 bis 29 Grad maximal. Sonst Höchstwerte zwischen 20 und 26 Grad. Morgen vor allem im Norden Schauer und einzelne Gewitter, auch im Süden teils länger andauernder Regen. Sonst meist trocken, es wird insgesamt etwas kühler.
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4: 9.34 Uhr, einen schönen guten Morgen.
5: Guten Morgen.
4: Wir starten durch in die neue Woche heute an diesem Montag. Und das ist ja die Fußball-Weltmeisterschaftswoche. Die geht jetzt los, ne?
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0: Taube Wind hier auf Radio Paloma, 100% deutscher Schlager zum Start in diesen Montagmorgen. Wir haben es 9.38 Uhr.
1: Wir schauen heute Morgen nach Baden-Württemberg, genauer gesagt nach Reutlingen, denn hier gibt es seit dem Morgen einen massiven Stromausfall.
0: Ja, tausende Haushalte starten damit einem Blackout in die neue Woche und das ganz offenbar gewollt, denn nach Angaben des Netzbetreibers gibt es Anzeichen für eine Brandstiftung in einem Umspannwerk.
1: Claudia Wächter aus der Radio Paloma Redaktion kennt die Einzelheiten.
2: Blackout mitten in der Nacht liegt das Umspannwerk lahm, doch gut 5,5 Stunden später habe ungefähr die Hälfte der betroffenen Kunden wieder Strom und Gas gehabt, sagt ein Sprecher des Netzbetreibers. Einzelheiten sind noch unklar, doch auch Brandexperten des Landeskriminalamtes ermitteln bereits und viele erinnern sich jetzt natürlich an den Brandanschlag auf die Stromversorgung im Berliner Süden im vergangenen Winter. Zehntausende bibberten damals tagelang.
1: Oh ja, daran können wir auch uns noch hier alle erinnern. Ne? Ein Kollege war hier auch betroffen von Radio Paloma. Mhm. Also hoffen wir mal, dass da alles schnell wieder funktioniert. Und ja, mehr dazu gibt es natürlich hier immer bei uns in den Radio Paloma Nachrichten, denn mit uns sind Sie immer besser informiert.
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0: Marie Sterner und Wolke 7 hier auf Radio Paloma, 100% deutscher Schlager, die neuen deutschen Schlager, die hören sich hier bei uns immer zuerst. Wir haben es 9.47 Uhr.
1: Israel hat in der Nacht Ziele im Iran angegriffen. Mehr dazu ja gleich bei uns in den Radio Paloma Nachrichten um 10 Uhr.
0: Und bis dann schauen wir natürlich, was dieser 8. Juni für uns alle bereithält. Hier ist der Blick in die Sterne für Sie.
2: 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Widder.
3: Sie beurteilen Arbeitsmethoden und Durchsetzungsstrategien relativ sachlich. Nutzen Sie die Gelegenheit, denken Sie darüber nach und entwickeln Sie neue Schlachtpläne.
2: Stier.
3: Was heute Morgen euphorisch beginnt, wird bis zum Abend auf seinen realen Wert geprüft. Sie mögen den Tag mit Begeisterung beginnen. Nach einigen Stunden sehen Sie die Dinge aber nüchterner und realistischer.
2: Zwillinge.
3: Der heutige Tag kann Ihnen manches schöne, interessante oder lehrreiche Gespräch bringen. Ihr Blick ist dabei eher in die Vergangenheit und nach innen gerichtet.
2: Krebs.
3: Heute, vor allem in der zweiten Tageshälfte, kann sie eine Stimmung oder Situation tief auffühlen. Es gelingt Ihnen kaum, sachlich und unbeteiligt zu bleiben.
2: Löwe.
3: Tatkraft und Ehrgeiz erhalten heute gewaltigen Aufschwung. Diese Kräfte wollen etwas in Gang bringen. So sind Sie jetzt zu außergewöhnlichen Arbeitsleistungen fähig.
2: Jungfrau.
3: In Verhandlungen sind Sie heute besonders geschickt. Kaum um Worte verlegen, zeigen Sie Interesse, Verständnis, Sachlichkeit und Objektivität.
2: Waage.
3: Sie sagen frei heraus, was Sie bedrückt. Im Gespräch sind Sie ungewöhnlich angriffslustig und aggressiv und können sich entsprechend gut durchsetzen.
2: Skorpion.
3: Schlucken Sie Ärger nicht hinunter, sondern sagen Sie, was Ihnen auf dem Herzen liegt. Heute bringen Sie Ihre Emotionen besonders zum Ausdruck und drängen zum Ausbruch.
2: Schütze.
3: Vertrauen Sie auf Ihre Kraft. Sie können Ihren Einfluss geltend machen und Ihre Überzeugungen durchsetzen. Sie wirken intensiver als sonst.
2: Steinbock.
3: Auf Kritik reagieren Sie heute ungewohnt empfindlich. Nehmen Sie Ihre Gefühle ernst. Erforschen Sie, was dahinter stecken könnte.
2: Wassermann.
3: Sie müssen sich heute Ihren eigenen Gefühlen und eventuell auch Ängsten stellen. Sehen Sie es positiv, so gewinnen Sie neue Einsichten.
2: Fische.
3: Sie verfügen auch über gesteigerte Kräfte, um einen Konflikt auszutragen und Ihren Willen durchzusetzen. Die andere Seite ist eine gesteigerte Tendenz zu Rücksichtslosigkeit.
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1: Ich bin Katrin Müller. Die Ölpreise sind nach der jüngsten Eskalation im Nahen Osten wieder deutlich gestiegen. So kostete ein Barrel Rohöl der weltweiten Referenzsorte Brent zur Lieferung im August am frühen Morgen rund 97 US-Dollar. Das sind 4% mehr als Ende vergangener Woche. Am Abend hatte der Iran zum ersten Mal seit 2 Wochen wieder Raketen auf Israel abgefeuert. Die Angriffe erfolgten als Reaktion auf israelische Attacken auf die Hisbollah-Miliz im Libanon. In Reutlingen starten tausende Haushalte mit einem Blackout in die Woche. Und das offenbar nicht zufällig. Nach Angaben des Netzbetreibers gibt es Anzeichen für eine Brandstiftung in einem Umspannwerk. Es seien 3 Brandstellen gefunden worden. Außerdem sei der Zaun beschädigt, sagte ein Sprecher von Netze BW.
2: Blackout mitten in der Nacht liegt das Umspannwerk lahm. Doch gut 5,5 Stunden später habe ungefähr die Hälfte der betroffenen Kunden wieder Strom und Gas gehabt, sagte ein Sprecher des Netzbetreibers. Einzelheiten sind noch unklar, doch auch Brandexperten des Landeskriminalamtes ermitteln bereits. Und viele erinnern sich jetzt natürlich an den Brandanschlag auf die Stromversorgung im Berliner Süden im vergangenen Winter. Zehntausende bibberten damals tagelang. Claudia Wächter, Nachrichtenredaktion.
1: Kriege, Konflikte und geopolitische Spannungen auf der Welt drohen die Atommächte weltweit in eine Spirale der Aufrüstung zu treiben. Das geht aus einem neuen Bericht des Stockholmer Friedensforschungsinstituts SIPRI hervor.
3: Die Welt wird von Jahr zu Jahr unsicherer. Zusammen verfügen die Atommächte über 12.000 Atomsprengköpfe. Statt auf Abrüstung setzten sie auf Abschreckung, so die Friedensforscher. In der Praxis bedeutet das, jeder Nuklearstaat modernisiert oder erweitert sein Atomwaffenarsenal, was eine Kettenreaktion auslöse. Die Maßnahmen eines Landes führten zu ähnlichen Schritten in anderen. In diesem Wettrüsten übernehme Europa eine immer aktivere Rolle, so die Forscher. Ein Grund seien Zweifel an der Verlässlichkeit der USA. Aus Skandinavien, Sigrid Harms.
1: Am Flughafen München ist der Flugverkehr am Morgen ohne größere Probleme gestartet. Nach einem Feueralarm im Tower und einer etwa 2-stündigen Einstellung des Flugbetriebs am Abend gab es laut Website des Flughafens am Morgen bereits einige Starts. Es wurden aber auch Annullierungen angezeigt. Als Ursache des Alarms wurde ein Defekt in einem Lüfter entdeckt. Ein Bauteil wurde ausgewechselt. Zum Wetter. Die aktuelle Vorhersage des Deutschen Wetterdienstes. Den Tag über vielerorts sonnig und trocken, später im Westen immer mehr Wolken und ab dem Nachmittag im Südwesten und auch an den Alpen Schauer und einzelne Gewitter. Chancen auf viel Sonne haben der Osten und der Südosten mit Höchstwerten zwischen 24 und 29 Grad. Sonst werden es 20 bis 26 Grad maximal. In den nächsten Tagen dann weiter wechselhaft mit Schauern und Gewittern. Mit Temperaturen um die 20 Grad wird es nicht mehr ganz so warm.
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4: Um 9:45 Uhr, hallo, herzlich willkommen in der neuen Woche, der ersten Fußball-WM-Woche. Am Donnerstag geht's offiziell ja los mit dem Eröffnungsspiel Mexiko gegen Südafrika. Bei uns ging's heute Morgen schon kulinarisch los. 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Ich habe gleich DJ Ötzi für Sie nach Anna-Karina Wojcik.

0: Radio Paloma, 100% deutscher Schlager. Am Donnerstag startet die Fußball-WM. Das Bild auf großen Fernsehern oder Beamern ist top, aber wie wichtig ist eigentlich der Sound fürs echte Stadiongefühl? Wir haben mal nachgefragt.
1: Also für die WM, so ein richtig guter Sound, der gehört dazu. Man will ja irgendwie mittendrin dabei sein. Ja, da muss man richtig aufdrehen, da muss laut sein, da muss die Stimmung rüberkommen.
2: Also für mich ist der richtige Sound, wenn ich ringsherum alles schön habe mit Dolby Surround und das Gefühl habe, ich sitze im Stadion selber. Es muss das Feeling rüberkommen wie im Stadion.
0: Und wie man das am besten hinkriegt, klären wir gleich.

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1: Anna-Maria Zivkov auf Radio Paloma, 100% deutscher Schlager. Herz an, Welt aus. Die neuen deutschen Schlager bei uns immer zuerst. Herz an, Ton an heißt es jetzt bei uns. Fußballfans fiebern auf den Donnerstag und auch diejenigen, die sonst nicht so viel mit dem Ball am Hut haben, die werden sicherlich das ein oder andere Spiel der Fußball-WM anschauen. Da die WM in den USA, Kanada und Mexiko stattfindet, wird es die Spiele ab den frühen Abendstunden geben und die schauen viele dann natürlich im heimischen Wohnzimmer, vielleicht auch mit ein paar Freunden im Garten, vielleicht auch mit einem Beamer. Und klar, das Bild ist wichtig, aber ohne den richtigen Sound kommt echte Stadionatmosphäre gar nicht erst auf. Wie man das Beste aus dem Fußballabend rausholt, das sagt uns jetzt unsere Kollegin Hanna Kersten.
2: Echtes Stadiongefühl im heimischen Wohnzimmer? Das ist mit den allermeisten Fernsehern leider nicht möglich.
3: Der Sound reicht nicht aus, obwohl die neuen Fernseher wirklich klasse Bild vermitteln und auch ganz schick aussehen. Aber die sind eben unheimlich dünn. Design spielt eine große Rolle. Aber es ist so ein bisschen, was man kennt, einen guten Computer, guten Laptop und schlechtes Internet. Da wird man auch nicht glücklich damit. Und das kann leider der Flachbildfernseher eben auch nicht, den guten Sound. Und deswegen muss man sich überlegen, welche zusätzlichen Soundkomponenten man mit nach Hause bringt.
2: Erklärt Sascha Maller vom Soundspezialisten Teufel aus Berlin. Die Lösung für dieses Problem heißt Soundbar, die man mit nur einem Kabel an den Fernseher anschließt.
3: Meine persönliche Empfehlung ist die Teufel Cinebar 11 mit Dolby Atmos. Das bringt eine wahnsinnig starke Stadionatmosphäre in die eigenen vier Wände und es ist super einfach zu bedienen und es begeistert jeden in der Familie.
2: Alle, die die Fußball-WM bei gutem Wetter im Garten schauen wollen, sollten bedenken:
3: Draußen haben wir natürlich nicht diese vier Wände, die wir drinnen haben. Da brauchen wir dann ein bisschen basslastigere Lautsprecher. Da empfehlen wir eher die tragbare Version. Unsere Rockstar-Familie ist da sicherlich die richtige. Die ist auch ganz einfach anzuschließen an einem Beamer zum Beispiel. Und damit kombiniert man dann ein tolles Stadiongefühl im Garten mit Freunden und Familie.
1: Vielen Dank, Sascha Maller vom Soundspezialisten Teufel aus Berlin.
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0: Ihren aktuellen Song hat sie gestern bei Immer wieder Sonntags live präsentiert. Kopfkino mit Marie Reim auf Radio Paloma, 100% deutscher Schlager. Die Ölpreise sind nach der jüngsten Eskalation im Nahen Osten wieder deutlich gestiegen. Dazu mehr in den Nachrichten um 11. Nicole, hören wir gleich nach den Nachrichten mit diesem Kulthit.
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0: Ich habe auch Melanie Sanders dabei mit ihrem aktuellen Hit. Eine der teuersten Städte Europas im Hinblick auf Speiseeis dürfte aktuell Rom sein. Ein amerikanisches Touristenpaar erlebte dort jetzt nämlich eine eiskalte Abzocke und musste in Rom für zwei Eis zum Mitnehmen krasse 44 Euro bezahlen. Bestellt hatten die beiden zwei Eis mit je zwei Kugeln, bekommen haben sie zwei Eis mit je drei Kugeln. Dazu gab es Sahne, die sie nicht bestellt hatten, ein kleines Macaron und ein kleines Cannolo. Das ist ein Teigteilchen aus Sizilien, alles nicht bestellt, aber so kam zur unverschämten Rechnung von insgesamt 44 Euro. Ein Wahnsinn. Also sollte ich jemals nochmal nach Rom kommen, Eis bestelle ich mir das sicher nicht.

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1: Ich bin Katrin Müller. Der Iran-Krieg scheint erneut zu eskalieren. Israel meldet erneuten Raketenbeschuss aus dem Iran. Gleichzeitig meldet die israelische Luftwaffe Angriffe auf Ziele im Westen und im Zentrum des Irans. US-Präsident Donald Trump hält nach eigener Aussage an einer Verhandlungslösung mit dem Iran fest.
2: In Israel mussten wegen der Angriffe aus dem Iran und auch aus dem Jemen am Morgen wieder etliche Menschen in Schutzräume eilen. Einige verletzten sich auf dem Weg dorthin. Die israelische Armee teilte derweil mit, sie habe im Südwesten Irans eine Anlage der petrochemischen Industrie angegriffen. Israel soll sich damit über eine Forderung von US-Präsident Donald Trump hinweggesetzt haben. Er hatte laut Medienberichten zuvor einen Verzicht auf israelische Gegenangriffe im Iran verlangt. Cindy Richau, Nachrichtenredaktion.
1: Nach einem großflächigen Stromausfall in Reutlingen gibt es nach Angaben des Netzbetreibers Anzeichen für eine Brandstiftung in einem Umspannwerk. Es seien 3 Brandstellen gefunden worden, außerdem seien der Zaun und das Gelände vor der Anlage beschädigt, sagte ein Sprecher von Netze BW. Ein Sprecher des Landeskriminalamts Baden-Württemberg sagte, die Polizei ermittle in alle Richtungen. LKA-Brandsachverständige seien in die Ermittlungen eingebunden. Böllerwürfe, Beleidigungen und zunehmende Gewalt. Für viele Bahnmitarbeiter ist das Alltag. Um sie besser zu schützen, stattet die Deutsche Bahn seit einigen Wochen Kundenbetreuer an Bahnhöfen und in Zügen mit Bodycams aus. Rund ein Drittel hat das freiwillige Angebot wohl bislang in Anspruch genommen.
3: Bodycams sollen Standard werden. Bis Jahresmitte, so der Plan, soll zumindest die Hälfte der Bahnmitarbeiter solch eine Minikamera tragen. Zudem muss jeder, der Kundenkontakt hat, auch an einer Schulung teilnehmen. In Berlin läuft außerdem auch gerade ein Test mit Schutzhelmen, zum Beispiel bei Fußballspielen oder Demos. Vor allem nach dem tödlichen Angriff auf einen Zugbegleiter in Rheinland-Pfalz vor einiger Zeit ist das Thema Sicherheit im Fokus. Claudia Wächter, Nachrichtenredaktion.
1: Aktivistinnen und Aktivisten von Greenpeace haben Verkehrsschilder an Autobahnen überklebt, um ihrer Forderung nach einem generellen Tempolimit Nachdruck zu verleihen. Am frühen Morgen kletterten mehrere von ihnen zu einer Stelle der Autobahn 4 bei Aachen und brachten einen 100 km/h Aufkleber dort an, wo zuvor nur die Zahl 130 als empfohlene Richtgeschwindigkeit gestanden hatte. Man habe dies auch an den anderen 25 Autobahngrenzübergängen gemacht, hieß es. Greenpeace hält ein generelles Tempolimit von 100 Stundenkilometern auf Autobahnen für überfällig. Zum Wetter, die aktuelle Vorhersage des Deutschen Wetterdienstes. Vielerorts noch heiter und trocken, teilweise kann sich noch Nebel bilden. Später im Westen und Südwesten mehr Wolken und Regen, auch an den Alpen einzelne Schauer oder Gewitter. Im Osten und im Südosten scheint dagegen häufig die Sonne bei 24 bis 29 Grad maximal. Sonst Höchstwerte zwischen 20 und 26 Grad. Morgen vor allem im Norden Schauer und einzelne Gewitter, auch im Süden und Richtung Mitte teils länger andauernder Regen. Sonst meist trocken, es wird insgesamt etwas kühler.
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4: Um kurz nach 11 am Montag. Hallo, schön, dass Sie mit dabei sind und mit uns gemeinsam auf den Start der Fußball-WM warten. Der Countdown läuft ja. 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Gleich Nicole nach Ghetto Basile jetzt mit Jana.

Radio Paloma, 100% deutscher Schlager. E-Autos sind in, es gibt jedenfalls jede Menge neue Studien. Kürzlich haben wir erfahren, dass E-Autofahren dick machen kann, weil während der Ladepausen gerne gesnackt wird. Die nächste Umfrage kam unter anderem zu der Erkenntnis, dass E-Autofahrer entspannter sind als gedacht. Warum? Das hören wir gleich.

0: Michelle auf Radio Paloma, 100% deutscher Schlager am Montag. Am Thema E-Auto kommt keiner mehr vorbei und vielleicht haben Sie zumindest schon mal drüber nachgedacht, auf ein E-Auto umzusteigen. Für einige ist es aber immer noch eher Zukunftsmusik und es liegt vor allem auch an einigen Vorurteilen. Besonders die Reichweite reicht nie, das Laden dauert ewig oder noch schlimmer, die Ladeinfrastruktur in Deutschland ist viel zu schlecht. Das sind so die abschreckendsten Themen. Was da wirklich dran ist und was die E-Auto-Besitzer dazu sagen, das zeigt eine aktuelle Befragung im Auftrag vom Direktversicherer DA Direkt. Und die Einzelheiten kennt unsere Kollegin Hanna Kersten.
1: Die gute Nachricht zuerst. Die viel zitierte Reichweitenangst nimmt immer mehr ab. Verrät Bernd Engelin vom Direktversicherer DA Direkt.
2: Und unsere Befragung zeigt auch, die große Mehrheit der E-Autofahrer empfindet auf Langstreckenfahrten einen Stopp von bis zu 20 Minuten durchaus als okay. Allerdings nur dann, wenn Sie in dieser Zeit auch mindestens 200 Kilometer Reichweite nachladen können. Ganz anders sehen das die Verbrennerfahrer. Sie geben nämlich mehrheitlich an, 10 Minuten, das ist bei mir wirklich die Toleranzgrenze für einen Ladestopp. Mehr würde ich dafür nicht investieren wollen.
1: Weniger zufrieden sind E-Autofahrer hingegen mit der Ladeinfrastruktur.
2: Ein Viertel beklagt insbesondere eine zu geringe Zahl an Schnelllademöglichkeiten, während natürlich auf der anderen Seite immer mehr Fahrzeuge auf den Markt kommen, die bis zu 400 Kilowatt Spitzenleistung laden können, also in einem sehr hohen Tempo. Hier zeigen die Ergebnisse also wirklich einen klaren Handlungsbedarf für Investitionen in die Ladeinfrastruktur. Deren Ausbau darf nämlich auf gar keinen Fall hinter der technologischen Entwicklung bei den Fahrzeugen auf der Strecke bleiben, denn sonst leidet die Akzeptanz von E-Mobilität.
1: Und auch die Bezahlsysteme an den Ladesäulen sowie die Preisstruktur lassen noch zu wünschen übrig.
2: Häufig werden auch spezielle Apps verlangt, damit man überhaupt bezahlen kann. Und eine einfache EC-Kartenzahlung wird im Prinzip so gut wie nie angeboten. Für Verbraucherinnen und Verbraucher zählt am Ende insbesondere die Verlässlichkeit beim Laden, beim Fahren und natürlich auch der Überblick bei den Kosten. Und genau deshalb brauchen wir eine Infrastruktur, die mit dem tatsächlichen Nutzungsverhalten der E-Autofahrer Schritt hält und Planungssicherheit schafft. Das ist ganz, ganz wichtig.
0: Vielen Dank, Bernd Engelin.
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0: Nadine Fabiel auf Radio Paloma, 100% deutscher Schlager. Ich kann dir das nicht versprechen. Die neuen deutschen Schlager bei uns immer zuerst.
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0: Sibo auf Radio Paloma, 100% deutscher Schlager am Montag. Die Ölpreise sind nach der jüngsten Eskalation im Nahen Osten wieder deutlich gestiegen. Dazu mehr in den Nachrichten um 12. Juliane Werding habe ich in der nächsten Stunde für Sie mit diesem Kulthit. Wir hören dann auch den aktuellen Hit von Johnny Hamburg.
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0: Und jetzt für mehr Abwechslung Anna-Maria Zimmermann mit Tanzen, ein Song aus dem Album Bauchgefühl, und das kam vor 11 Jahren auf den Markt, also 2015.

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1: Ich bin Katrin Müller. Die Ölpreise sind nach der jüngsten Eskalation im Nahen Osten wieder deutlich gestiegen. So kostete ein Barrel Rohöl der weltweiten Referenzsorte Brent zur Lieferung im August am frühen Morgen rund 97 US-Dollar. Das sind 4% mehr als Ende vergangener Woche. Am Abend hatte der Iran zum ersten Mal seit 2 Wochen wieder Raketen auf Israel abgefeuert. Die Angriffe erfolgten als Reaktion auf israelische Attacken auf die Hisbollah-Miliz im Libanon. In Reutlingen starten tausende Haushalte mit einem Blackout in die Woche. Und das offenbar nicht zufällig. Nach Angaben des Netzbetreibers gibt es Anzeichen für eine Brandstiftung in einem Umspannwerk.
2: Blackout, mitten in der Nacht liegt das Umspannwerk lahm. Doch gut 5,5 Stunden später habe ungefähr die Hälfte der betroffenen Kunden wieder Strom und Gas gehabt, sagt ein Sprecher des Netzbetreibers. Einzelheiten sind noch unklar, doch auch Brandexperten des Landeskriminalamtes ermitteln bereits. Und viele erinnern sich jetzt natürlich an den Brandanschlag auf die Stromversorgung im Berliner Süden im vergangenen Winter. Zehntausende bibberten damals tagelang. Claudia Wächter, Nachrichtenredaktion.
1: Kriege, Konflikte und geopolitische Spannungen auf der Welt drohen die Atommächte weltweit in eine Spirale der Aufrüstung zu treiben. Das geht aus einem neuen Bericht des Stockholmer Friedensforschungsinstituts SIPRI hervor.
3: Die Welt wird von Jahr zu Jahr unsicherer. Zusammen verfügen die Atommächte über 12.000 Atomsprengköpfe. Statt auf Abrüstung setzten sie auf Abschreckung, so die Friedensforscher. In der Praxis bedeutet das, jeder Nuklearstaat modernisiert oder erweitert sein Atomwaffenarsenal, was eine Kettenreaktion auslöse. Die Maßnahmen eines Landes führten zu ähnlichen Schritten in anderen. In diesem Wettrüsten übernehme Europa eine immer aktivere Rolle, so die Forscher. Aus Skandinavien, Sigrid Harms.
1: Aktivistinnen und Aktivisten von Greenpeace haben Verkehrsschilder an Autobahnen überklebt, um ihrer Forderung nach einem generellen Tempolimit Nachdruck zu verleihen. Am frühen Morgen kletterten mehrere von ihnen zu einer Stelle der Autobahn 4 bei Aachen und brachten einen 100 km/h Aufkleber dort an, wo zuvor nur die Zahl 130 als empfohlene Richtgeschwindigkeit gestanden hatte. Man habe dies auch an den anderen 25 Autobahngrenzübergängen gemacht, hieß es. Greenpeace hält ein generelles Tempolimit von 100 Stundenkilometern auf Autobahnen für überfällig. Zum Wetter, die aktuelle Vorhersage des Deutschen Wetterdienstes. Den Tag über vielerorts sonnig und trocken, später im Westen immer mehr Wolken und ab dem Nachmittag im Südwesten und auch an den Alpen Schauer und einzelne Gewitter. Chancen auf viel Sonne haben der Osten und der Südosten mit Höchstwerten zwischen 24 und 29 Grad. Sonst werden es 20 bis 26 Grad maximal. In den nächsten Tagen dann weiter wechselhaft mit Schauern und Gewittern. Mit Temperaturen um die 20 Grad wird es nicht mehr ganz so warm.
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4: Um kurz nach 12, hallo, ich grüße Sie. Montag, der 8. Juni, der Countdown läuft. 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Toi, toi, toi. Bei Helene Fischer läuft auch der Countdown. Sie startet ihre Tour am Mittwoch und das perfekte Marketing im Hintergrund ist längst angelaufen. Dazu gleich mehr in unseren Star News. Und wir starten in die Mittagsstunde jetzt mit Nick P.

Alexander Zverev ist unser Tennis-Supermann. Radio Paloma, 100% deutscher Schlager, er hat's geschafft. Er hat gestern seinen ersten Grand-Slam-Titel geholt, zum ersten Mal die French Open gewonnen und damit Tennisgeschichte geschrieben. Und Boris Becker hat nach 30 Jahren endlich einen Nachfolger als Grand-Slam-Sieger gefunden.

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0: Linda Hesse auf Radio Paloma, 100% deutscher Schlager mit Kleinstadt Casanova. 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
0: Heute geht's um Helene Fischer.
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0: Nur noch zweimal schlafen, dann geht die große 360-Grad-Stadion-Tour von Helene Fischer zum 20-jährigen Bühnenjubiläum los. Ja, und ihre Marketingleute waren vor diesem Start natürlich fleißig. Als Investorin und Markenbotschafterin für die gesunde Frühstücksmarke Holy wirbt Helene Fischer in großen TV-Spots für Bowls und Smoothies. Dann der Spielzeughersteller Mattel hat Helene Fischer als Teil des globalen Barbie-Dream-Teams gewürdigt und eine exklusive Puppe herausgebracht, die ihr Aussehen trägt, kommt erst im November, aber man spricht heute schon davon. Sie war in diversen Talkshows und ist aktuell das Covergirl der Cosmopolitan. Sie hat zwar schon für die Vogue posiert, sie war auch schon auf dem Cover des Tash Magazine. Das Cover der Cosmopolitan ist für Helene Fischer allerdings eine Premiere. Und natürlich gibt es in der aktuellen Ausgabe des Frauenmagazins auch ein ausführliches Interview mit ihr, mit Einblicken aus ihrem Privatleben und natürlich zur jetzt anstehenden großen Tour. Die startet übermorgen am 10. Juni im Rudolf-Habig-Stadion in Dresden. Die Tournee läuft dann bis zum 17. Juli 2026 und beinhaltet 14 Shows in Deutschland, Österreich, der Schweiz und in den Niederlanden.
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0: 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Julian David auf Radio Paloma, 100% deutscher Schlager. Statt Waffenruhe gibt es neue Angriffe. Der Krieg im Nahen Osten ist erneut aufgeflammt. Mehr dazu in den Nachrichten um 13 Uhr. Gleich nach den Nachrichten dürfen wir uns auf André Stade freuen mit diesem Kulthit. Mike Leon Grosch ist auch dabei mit seinem aktuellen Hit.
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0: Er erfüllt sich im Sommer einen großen Traum, und zwar wird es da sein erstes eigenes Open-Air-Konzert geben. Er hat es ganz nach seinen eigenen Wünschen und Vorstellungen gestaltet. Er sagt, es soll ein Fest für die ganze Familie werden. Und wenn er das sagt, dann wird es auch so sein. Es findet statt am 18. Juli in Krefeld. Und wir drücken ihm jetzt schon die Daumen, dass an diesem Samstag schönes Wetter ist und die Sommersonne scheint.
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1: Ich bin Katrin Müller. Der Iran-Krieg scheint erneut zu eskalieren. Israel meldet erneuten Raketenbeschuss aus dem Iran. Gleichzeitig meldet die israelische Luftwaffe Angriffe auf Ziele im Westen und im Zentrum des Irans. US-Präsident Donald Trump hält nach eigener Aussage an einer Verhandlungslösung mit dem Iran fest.
2: In Israel mussten wegen der Angriffe aus dem Iran und auch aus dem Jemen am Morgen wieder etliche Menschen in Schutzräume eilen. Einige verletzten sich auf dem Weg dorthin. Die israelische Armee teilte derweil mit, sie habe im Südwesten Irans eine Anlage der petrochemischen Industrie angegriffen. Israel soll sich damit über eine Forderung von US-Präsident Donald Trump hinweggesetzt haben. Er hatte laut Medienberichten zuvor einen Verzicht auf israelische Gegenangriffe im Iran verlangt. Cindy Richau, Nachrichtenredaktion.
1: Nach einem großflächigen Stromausfall in Reutlingen gibt es nach Angaben des Netzbetreibers Anzeichen für eine Brandstiftung in einem Umspannwerk. Es seien 3 Brandstellen gefunden worden, außerdem seien der Zaun und das Gelände vor der Anlage beschädigt, sagte ein Sprecher von Netze BW. Ein Sprecher des Landeskriminalamts Baden-Württemberg sagte, die Polizei ermittle in alle Richtungen. LKA-Brandsachverständige seien in die Ermittlungen eingebunden. Böllerwürfe, Beleidigungen und zunehmende Gewalt. Für viele Bahnmitarbeiter ist das Alltag. Um sie besser zu schützen, stattet die Deutsche Bahn seit einigen Wochen Kundenbetreuer an Bahnhöfen und in Zügen mit Bodycams aus. Rund ein Drittel hat das freiwillige Angebot wohl bislang in Anspruch genommen.
3: Bodycams sollen Standard werden. Bis Jahresmitte, so der Plan, soll zumindest die Hälfte der Bahnmitarbeiter solch eine Minikamera tragen. Zudem muss jeder, der Kundenkontakt hat, auch an einer Schulung teilnehmen. In Berlin läuft außerdem auch gerade ein Test mit Schutzhelmen, zum Beispiel bei Fußballspielen oder Demos. Vor allem nach dem tödlichen Angriff auf einen Zugbegleiter in Rheinland-Pfalz vor einiger Zeit ist das Thema Sicherheit im Fokus. Claudia Wächter, Nachrichtenredaktion.
1: In der Krise der deutschen Stahlindustrie ruft die IG Metall zu einer Großkundgebung mit den Spitzen der Grünen und Linken in Berlin auf. An diesem Freitag sollen Beschäftigte aus dem gesamten Bundesgebiet für die Belange der Stahlbranche demonstrieren und vom Brandenburger Tor zum Bundeswirtschaftsministerium ziehen. Es würden tausende Teilnehmer erwartet, heißt es. Die deutsche Stahlindustrie leidet unter der Krise vor allem in der Autoindustrie. Dazu kommen hohe Energiepreise, Billiglohnimporte vor allem aus China und die Kosten für den Umbau hin zu mehr Klimaschutz. Zum Wetter. Die aktuelle Vorhersage des Deutschen Wetterdienstes. Den Tag über vielerorts sonnig und trocken, später im Westen immer mehr Wolken und ab dem Nachmittag im Südwesten und auch an den Alpen Schauer und einzelne Gewitter. Chancen auf viel Sonne haben der Osten und der Südosten mit Höchstwerten zwischen 24 und 29 Grad. Sonst werden es 20 bis 26 Grad maximal. In den nächsten Tagen dann weiter wechselhaft mit Schauern und Gewittern. Mit Temperaturen um die 20 Grad wird es nicht mehr ganz so warm.
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4: Um kurz nach 13 Uhr am Montag, hallo, ich grüße Sie und ich freue mich, dass wir gemeinsam auf den Start der Fußball-WM warten. Der Countdown läuft, am Donnerstag geht's endlich los und wir kosten mit Ihnen gemeinsam die Fußball-Weltmeisterschaft so richtig aus. Denn Sie gewinnen jeden Tag bis zum Finale und zwar ganz egal, wer das Endspiel bestreitet. 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Gleich Christine Stark nach Vincent Groß.

0: Dein Leben, Mike Leon Grosch auf Radio Paloma, 100% deutscher Schlager am Montag. Der Start in die erste WM-Woche. Am Donnerstag wird die Fußball-Weltmeisterschaft in den USA, Kanada und Mexiko eröffnet. Das deutsche Team bezieht heute schon mal sein WM-Quartier. Und wir wollen mal hören, wie die Stimmung so ist im Gastgeberland in Mexiko. Und dazu begrüße ich jetzt unsere Korrespondentin Andrea Sosa Cabros. Hallo.
1: Hallo aus Mexiko.
0: Andrea, wie groß ist denn aktuell die Vorfreude bei den mexikanischen Fußballfans?
1: Hier in Mexiko-Stadt, wo ich bin, spürt man langsam schon ein bisschen mehr Fußballstimmung. Riesig ist sie bisher aber noch nicht, das muss man auch sagen. Die Mexikaner sind jedenfalls begeisterte Fußballfans und viele planen sich die Spiele bei Public Viewings mit der Familie oder mit Freunden anzusehen.
0: Ja, die Tickets werden wahrscheinlich zu teuer sein. Andrea, es wird auch immer wieder über die Sicherheitslage gesprochen. Wie schätzt du das vor Ort ein? Wie sicher sind die WM-Spiele für Fans?
1: Die Drogenkartelle in Mexiko haben eigentlich kein Interesse daran, die WM zu boykottieren. Also man geht derzeit nicht davon aus, dass sie gezielt Fußballfans oder Stadien angreifen werden. Sie verdienen ja fleißig mit. Deshalb werden sie die Leute sehr wahrscheinlich in Ruhe lassen. Ein anderes Problem ist aber, dass eine Lehrergewerkschaft, die gerade streikt, mit Straßenblockaden die WM boykottieren will. Fans sollten auf jeden Fall aufmerksam bleiben.
0: Wer jetzt das Mexiko-Fußballfieber zu sich nach Deutschland ins Wohnzimmer holen möchte, was essen und trinken denn Fußballfans so traditionell bei Fußballspielen?
1: Unbedingt Bier, Tacos, Botanas und Refrescos, also Snacks und Softdrinks. Eine scharfe Soße darf dabei nicht fehlen. Kartoffelchips werden hier zum Beispiel mit einer feurigen Salsa serviert, die Salsa Valentina, oder auch mit Limettensaft und Chili.
0: Dankeschön an unsere Korrespondentin Andrea Sosa Cabros.
1: Sehr gern.
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0: Nico Alesi auf Radio Paloma, 100% deutscher Schlager mit Sempre Sempre, die neuen deutschen Schlager bei uns immer zuerst. Statt Waffenruhe gibt es neue Angriffe. Der Krieg im Nahen Osten ist erneut aufgeflammt. Dazu mehr in den Nachrichten um 14 Uhr. Andrea Berg habe ich dann in der nächsten Stunde für Sie mit diesem Kulthit.
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0: Joy Heindle ist auch dabei in der nächsten Stunde mit seiner deutschen Version vom 80er-Klassiker Words.
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0: Und jetzt für mehr Abwechslung aus dem Radio Paloma Stream Kuschelschlager Ute Freudenberg und Christian Leis.

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1: Ich bin Dirk Zeitler. Mit einer Großkundgebung in Berlin will die IG Metall kommenden Freitag auf die schwierige Lage der deutschen Stahlindustrie aufmerksam machen. Tausende Beschäftigte werden erwartet. Die Gewerkschaft fordert von der Bundesregierung weitere Unterstützung für die Branche.
2: Die Probleme der Branche reichen von hohen Energiepreisen über günstige Importe aus dem Ausland bis hin zur schwachen Nachfrage, vor allem aus der Autoindustrie. Gleichzeitig kostet der Umbau hin zu einer klimafreundlicheren Stahlproduktion Milliarden. Die IG Metall fordert deshalb, dass die Politik zugesagte Hilfen konsequent umsetzt. Zoe Tassovali, Nachrichtenredaktion.
1: Israels Armee stellt sich erneut auf einen mehrtägigen Konflikt mit dem Iran ein und ist auch auf einen längeren Krieg vorbereitet, heißt es aus israelischen Militärkreisen. Demnach arbeitet das Land mit den USA bei der Abwehr des iranischen Raketenbeschusses zusammen. Die Angriffe auf Ziele im Iran führe Israels Armee alleine aus. Israels Luftwaffe habe bislang 9 Luftverteidigungs- und Radarsysteme sowie eine petrochemische Anlage im Iran ins Visier genommen. Der Iran wiederum habe seit Sonntagabend bislang mehr als 20 ballistische Raketen Richtung Israel gefeuert. Deutsche Flughäfen kämpfen zunehmend mit Kostendurchsichtungen von Drohnen. Im vergangenen Jahr habe es 186 Störfälle

0: Gegeben, heißt es vom Deutschen Zentrum für Luft- und Raumfahrt. Im Jahr davor waren es nur 118 Fälle.
1: Der Großteil der Drohnensichtungen hat dazu geführt, dass der Flugverkehr mindestens teilweise eingestellt werden musste. Der finanzielle Gesamtschaden unterm Strich bis zu 160 Millionen Euro. Betroffen waren 25 Flughäfen deutschlandweit, vor allem aber die großen Drehkreuze in Frankfurt-Main und München. Wo die Drohnen herkommen, kann selten geklärt werden. Es wird auch von ausländischen Geheimdienstaktivitäten ausgegangen. Wenn Hobbypiloten mit Drohne am Flughafen erwischt werden, drohen ihnen bis zu 10 Jahre Haft. Jan-Henner Reitze, Nachrichtenredaktion.
0: Nach dem Stromausfall in Reutlingen und umliegenden Gemeinden hält sich die Polizei mit Vermutungen zur Brandursache im Umspannwerk noch zurück. Unsere Ermittlungen sind in jeglicher Richtung, sagt eine Polizeisprecherin. Denkbar seien ein technischer Defekt oder Brandstiftung, eventuell fahrlässig oder auch vorsätzlich. In der Nacht hatte es im Umspannwerk Reutlingen West gebrannt. Der Strom fiel für mehrere Stunden in Teilen Reutlingens aus. Zum Wetter, die aktuelle Vorhersage des Deutschen Wetterdienstes. Vor allem im Osten und Teilen des Südens noch länger sonnig. Von Westen her nimmt die Bewölkung zu. Gegen Abend ziehen dann Regenschauer und einzelne Gewitter durch. Auch in den Alpen kann es nass werden. Die Höchstwerte liegen zwischen 20 und 29 Grad. Morgen dann überall deutlich kühler und regnerischer. Schauer und Gewitter vor allem im Norden und vom Süden bis in die östliche Mitte. 15 bis 21 Grad werden es höchstens.
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3: Um kurz nach 14 Uhr, hallo am Montagnachmittag, herzlich willkommen. Ja, jetzt ist es endlich soweit, wir sind in der ersten Fußball-WM-Woche. Am Donnerstag geht's dann endlich offiziell los mit dem Eröffnungsspiel Mexiko gegen Südafrika. Und bei uns ging's heute Morgen ja schon kulinarisch los. 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Ich habe gleich Bernhard Brink für Sie nach dem aktuellen Cosmopolitan-Covergirl Helene Fischer zusammen mit Luis Fonsi.

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Radio Paloma, 100% deutscher Schlager, jetzt mit Andrea Berg. Sie kam mit ihrer Harley auf die Bühne beim Schlagerboom Open Air in Kitzbühel und das war nur eines der vielen Highlights bei Gastgeber Florian Silbereisen. Und zu sehen ist die Show im Fernsehen erst am 27.

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0: Fantasy auf Radio Paloma, 100% deutscher Schlager, jeder Tag mit dir. Die neuen deutschen Schlager bei uns immer zuerst. Der Krieg im Nahen Osten ist wieder aufgeflammt. Nach der erneuten Eskalation im Irankrieg sind die Börsen erneut auf Talfahrt. Gleichzeitig ist der Ölpreis sprunghaft angestiegen und gleichzeitig läuft auch der Tankrabatt bald aus. Ich begrüße dazu jetzt unsere Korrespondentin Zoe Tasovali mit Tipps, was Autofahrer jetzt beachten können. Hallo Zoe.
1: Hallo.
0: Ja, was empfiehlst du unseren Autofahrern? Sollte man jetzt sofort nachtanken?
1: Ja, nicht unbedingt. Also viel wichtiger als der Tag ist oft die Uhrzeit. Das ist jetzt auch kein völlig neuer Tipp, aber gerade jetzt wieder aktuell. Laut ADAC sind die Preise morgens oft am höchsten. Im Laufe des Tages geht es dann meist nach unten. Wer erst am Abend tankt, kann pro Liter im Schnitt rund 13 Cent sparen. Wer zum Beispiel sein Auto voll tanken will, spart da sogar deutlich mehr. Das kann dann auch mal schnell ein Preis für einen Kaffee oder ein Eis sein.
0: Mhm. Und wo tanken wir am günstigsten? Einfach die nächste Tankstelle ansteuern?
1: Ah, lieber nicht. Das kostet am Ende nur wieder Sprit. Besser sind Preis-Apps oder Vergleichsportale. Die zeigen ziemlich genau, wo es in der Nähe gerade am günstigsten ist. Oft liegen zwischen zwei Tankstellen nur wenige Kilometer, aber mehrere Cent Preisunterschied. Wer nahe an einer Grenze wohnt, sollte außerdem mal ins Nachbarland schauen. In Luxemburg, Österreich, Polen oder Tschechien ist Tanken oft deutlich günstiger als bei uns. In den Niederlanden oder Frankreich ist es entweder ähnlich oder sogar teurer als hier bei uns.
0: Ja, gerade vor den Sommerferien fahren viele ja wieder längere Strecken. Gibt's denn da einen einfachen Spartipp?
1: Ja, und der beginnt direkt auf der Autobahn. Wenn möglich, nicht an Raststätten tanken. Laut ADAC kann schon eine kurze Abfahrt von der Autobahn deutlich günstiger sein. Und beim Fahren selbst hilft vor allem eins: Abstand halten. Wenn das Auto vor mir bremst, kann ich einfach vom Gas gehen und rollen lassen, statt ständig zu bremsen und dann wieder zu beschleunigen. Das spart oft mehr Sprit, als viele denken.
0: Dankeschön, Zoe Tasovali.
1: Ja, sehr gerne. Tschüss.
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0: Maite Kelly auf Radio Paloma, 100% deutscher Schlager am Montag. Eskalation im Nahen Osten. Der Krieg zwischen Israel und Iran ist wieder aufgeflammt. Mehr dazu in den Nachrichten um 15 Uhr. Gleich nach den Nachrichten kommt Roger Whittaker mit diesem Kulthit.
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0: Jack Hahn ist auch dabei in der nächsten Stunde mit seinem aktuellen Hit.

Katharina Redemann übernimmt gleich nach den Nachrichten mit der Feierabendshow und verrät Ihnen in den Star-News, wann und warum Vanessa Mai ihre Haare offen trägt. Viel Spaß, einen schönen Nachmittag wünsche ich und vielen herzlichen Dank fürs Zuhören. Tschüss, bis morgen.

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1: Ich bin Dirk Zeitler. Der Iran und Israel haben sich erstmals seit Inkrafttreten einer Waffenruhe im April wieder gegenseitig mit heftigen Angriffen überzogen. Israel begann in der Nacht mit Gegenangriffen auf den Iran, nachdem dieser das Land wieder mit Raketen beschossen hatte. Der Iran kündigte nun am Nachmittag an, die Angriffe wieder einzustellen.
2: Mehr als 20 Raketen hat der Iran in der Nacht und am Morgen wieder auf Israel abgefeuert. Teheran reagierte damit auf Angriffe Israels auf Vororte der libanesischen Hauptstadt Beirut. Diese gelten als Hochburg der mit dem Iran verbündeten Hisbollah-Miliz, die Israel zuvor mit Raketen angegriffen hatte. Nun haben die iranischen Streitkräfte ihre Angriffe für beendet erklärt. Gleichzeitig drohten sie in ihrer Mitteilung mit noch härteren Schlägen, sollte Israel weiterhin Ziele im Libanon angreifen. Aus Tel Aviv, Sarah Lemmel.
1: Die EU-Staaten haben schärfere Regeln für Stahlimporte beschlossen. Damit will die Europäische Union den europäischen Markt vor globaler Überproduktion und billiger Konkurrenz, vor allem aus China, Indien und der Türkei, schützen. Die Regeln gelten ab dem 1. Juli. Stahl sei für die industrielle Basis Europas, seinen ökologischen Wandel und seine Sicherheit unverzichtbar, teilte Zyperns Industrieminister Damianos mit. Zypern hat derzeit den Vorsitz des Rats der EU-Staaten inne. Deutsche Flughäfen kämpfen zunehmend mit Kostendurchsichtungen von Drohnen. Im vergangenen Jahr habe es 186 Störfälle gegeben, heißt es vom Deutschen Zentrum für Luft- und Raumfahrt. Im Jahr davor waren es nur 118 Fälle.
3: Der Großteil der Drohnensichtungen hat dazu geführt, dass der Flugverkehr mindestens teilweise

0: Reise eingestellt werden musste, der finanzielle Gesamtschaden unterm Strich bis zu 160 Millionen Euro. Betroffen waren 25 Flughäfen deutschlandweit, vor allem aber die großen Drehkreuze in Frankfurt-Main und München. Wo die Drohnen herkommen, kann selten geklärt werden. Jan-Henner Reitze, Nachrichtenredaktion.
1: Nach dem Stromausfall in Reutlingen und umliegenden Gemeinden hält sich die Polizei mit Vermutungen zur Brandursache im Umspannwerk noch zurück. Unsere Ermittlungen sind in jeglicher Richtung, sagte eine Polizeisprecherin. In der Nacht hat es im Umspannwerk Reutlingen West gebrannt. Der Strom fiel für mehrere Stunden in Teilen Reutlingens aus. Nach Angaben des Netzbetreibers gibt es Hinweise auf Brandstiftung in dem Umspannwerk. Zum Wetter, die aktuelle Vorhersage des Deutschen Wetterdienstes. Vor allem im Osten und Teilen des Südens noch länger sonnig. Von Westen her nimmt die Bewölkung zu. Gegen Abend ziehen dann Regenschauer und einzelne Gewitter durch. Auch in den Alpen kann es nass werden. Die Höchstwerte liegen zwischen 20 und 29 Grad. Morgen dann überall deutlich kühler und regnerischer. Schauer und Gewitter vor allem im Norden und vom Süden bis in die östliche Mitte. 15 bis 21 Grad werden es maximal.
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3: Einen schönen Feierabend und einen schönen Montagnachmittag um kurz nach 15 Uhr. Alles schaut auf den kommenden Donnerstag, auf den Start der Fußball-Weltmeisterschaft. 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Bis dahin einen guten Start in den Montagnachmittag in Ihren wohlverdienten Feierabend. Jetzt mit Semino Rossi und Königin des Sommers.

Jay Kahn und Boomerang am Montagnachmittag auf Radio Paloma. 100% deutscher Schlager. Ja, da wird es noch sehr spannend um Jay. Erstmal hat er ja Anfang April zu seinem Geburtstag seiner Freundin Jessie endlich einen Heiratsantrag gemacht. Heißt, es könnten noch dieses Jahr oder nächstes Jahr die Hochzeitsglocken läuten. Und er wird auch Schauspieler in einem großen Projekt, das er allerdings noch nicht verraten hat.

0: Florian Silbereisen mit Marco Schrutmacher am Montagnachmittag.
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0: Und da geht's heute Nachmittag um Vanessa Mai.
3: Ich komm.
0: Vor ein paar Wochen war Vanessa Mai bei uns zu Gast in unserem Videopodcast Keiner ist schlagerfrei. Und da kann ich mal so ein bisschen aus dem Nähkästchen plaudern. Ich habe sie nämlich hinter den Kulissen auf ihre unglaublich tollen Haare angesprochen. Das ist ja etwas, das sowieso sehr stark bei ihr auffällt. Ihre dicken und kräftigen und glänzenden Haare. Sie hat gesagt, sie pflegt sie ganz normal mit Shampoo und Conditioner und regelmäßig schneiden lassen und vor allem nicht färben. Also eigentlich die Klassiker, auf die man bei der Haarpflege achten sollte. Und jetzt könnte man natürlich meinen, dass das auch der Grund ist, dass sie ihre Haare immer offen trägt. Aber da steckt tatsächlich was ganz anderes dahinter, wie sie in ihrem eigenen Podcast schön laut verraten hat.
4: Also in dieser Phase sind viele Tattoos entstanden, in der ich echt gestruggelt habe mit mir. Ich glaube, das war wie so ein Ventil einfach. Mhm. Und ich wünschte wirklich, ich hätte es nicht gemacht, weil aber auch ich Haut sowas ganz Schönes finde. Also wenn man sich mal überlegt, dass die Haut das größte Organ ist, dann ist es so schlimm, dass man das einfach verletzt, in meinen Augen jetzt. Also ich würde das wirklich nie wieder machen. Und am Rücken habe ich ja auch ein Cover-Up-Tattoo, Cover-Up auch noch.
5: Was?
4: Ganz schlimm.
5: Kann ich das sehen?
4: Auf gar keinen Fall. Das ist mir richtig unangenehm.
5: Lisa, wir haben uns schon so oft voneinander umgezogen. Wieso habe ich das
4: nicht gesehen? Ja, was meinst du, weil meine Haare immer drüber sind?
5: Nein.
4: Ich lasse immer die Haare. Das ist der Grund, liebe Freunde, warum ich immer die Haare offen habe, wenn ich rückenfrei bin.
5: Nein.
4: Niemals wirst du mich mit dem Tattoo irgendwo sehen. Nie, nie, niemals. Und das Geile ist, meine Eltern hören wahrscheinlich zu und mein Vater sagt, Sisch, habe ich dir immer gesagt. Und meine Mutter war halt so, oh, lass sie doch.
0: Ja, so ist das mit den Eltern. Und hinterher ist man sowieso immer schlauer. Also, Vanessa Mai trägt die Haare nicht nur offen, weil sie tolle Haare hat, sondern weil sie auch Tattoos auf dem Rücken hat, die sie gerne verstecken möchte.
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0: Daniele da Werner am Montagnachmittag mit Wie ein Echo, wie ein Déjà-vu. Die neuen deutschen Schlager gibt es bei uns immer zuerst.
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0: Und die kommt heute aus der Medizin. Wir wissen ja, wie wichtig Organspenden sind und dass diese Leben retten können. Und in den ersten 5 Monaten dieses Jahres wurden mehr als 1400 Spendenorgane registriert. Das sind ganze 12% mehr als im Vorjahreszeitraum. Das zeigen die Zahlen der Deutschen Stiftung Organtransplantationen. Auch wenn das schon ein großer Fortschritt ist, reicht allerdings das Angebot nicht aus. Mehr darüber weiß jetzt Zoe Tasovali aus der Radio Paloma-Redaktion.
3: Denn auf ein passendes Organ warten weiterhin deutlich mehr Menschen, als tatsächlich transplantiert werden können. Im vergangenen Jahr standen rund 8200 Patientinnen und Patienten auf den Wartelisten. Am Ende konnte nicht einmal jeder Zweite versorgt werden. Deshalb läuft auch die Debatte über neue Regeln weiter. Eine Gruppe von Bundestagsabgeordneten fordert, dass künftig grundsätzlich jeder Erwachsene als Organspender gilt, außer er widerspricht ausdrücklich.
0: Ja, also sind wir mal gespannt, was dabei rauskommt. Fakt ist auf jeden Fall, dass es in diesem Jahr schon mehr Organspenden gab. Und das ist auf jeden Fall ein guter Fortschritt und deswegen eine gute Nachricht.
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0: Ich bin so treu wie Gold von Gigi Anderson zum Start in den Nachmittag auf Radio Paloma 100% deutscher Schlager. Obwohl die Arbeitslosigkeit in Deutschland seit Jahren immer größer wird, waren im ersten Quartal bundesweit mehr als 1 Million Arbeitsplätze unbesetzt. Mehr darüber gleich in den Radio Paloma Nachrichten um 16 Uhr. Und nach 16 Uhr gibt's diesen Kultschlager hier von Matthias Reim.
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0: Und auch mit dabei die aktuelle Nummer von Laura und Marc. Ich wünsche Ihnen einen schönen Start in Ihren wohlverdienten Montagfeierabend. Für noch mehr Abwechslung gibt's jetzt bis zum Start in die nächste Stunde Tanja Lasch mit der Plattenspieler.

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1: Ich bin Dirk Zeitler. Schnelleres Internet, mehr Mobilfunk und weniger Bürokratie. Bund, Länder, Kommunen und die Telekommunikationsbranche haben einen gemeinsamen Ausbaupakt beschlossen. Allein im kommenden Jahr wollen die Unternehmen fast 11 Milliarden Euro in Glasfaser- und Mobilfunknetze investieren.
2: Damit neue Leitungen und Mobilfunkmasten schneller gebaut werden können, sollen Genehmigungen künftig deutlich einfacher und digitaler ablaufen. Außerdem wollen die Anbieter ihre Netze stärker gemeinsam nutzen. Das bedeutet mehr Wettbewerb, ohne dass überall doppelt gebaut werden muss. Ob die Ziele tatsächlich erreicht werden, soll regelmäßig überprüft werden. Zoe Tassovali, Nachrichtenredaktion.
1: Der Iran hat nach der jüngsten militärischen Eskalation mit Israel seinen gesamten Luftraum gesperrt. Das Flugverbot gelte bis auf Weiteres, heißt es in einem Bericht der staatlichen Nachrichtenagentur IRNA. Sämtliche Verbindungen an allen iranischen Flughäfen seien gestrichen. Die Sorge ist groß, dass der Konflikt mit Israel erneut eskaliert. Nach den iranischen Raketenangriffen auf Israel am Sonntag hatte die Militärführung ihre Militäroperationen aber vorerst für beendet erklärt. Böllerwürfe, Beleidigungen und zunehmende Gewalt. Für viele Bahnmitarbeiter ist das Alltag. Um sie besser zu schützen, stattet die Deutsche Bahn seit einigen Wochen Kundenbetreuer an Bahnhöfen und in Zügen mit Bodycams aus. Und ein Drittel hat das freiwillige Angebot nach Angaben von DB Regio bislang in Anspruch genommen.
3: Bodycams sollen Standard werden. Bis Jahresmitte, so der Plan, soll zumindest die Hälfte der Bahnmitarbeiter solch eine Minikamera tragen. Zudem muss jeder, der Kundenkontakt hat, auch an einer Schulung teilnehmen. In Berlin läuft außerdem auch gerade ein Test mit Schutzhelmen, zum Beispiel bei Fußballspielen oder Demos. Vor allem nach dem tödlichen Angriff auf einen Zugbegleiter in Rheinland-Pfalz vor einiger Zeit ist das Thema Sicherheit im Fokus. Claudia Wächter, Nachrichtenredaktion.
1: Der nächtliche Brand in einem Umspannwerk in Reutlingen, der einen großflächigen Stromausfall in der Region auslöste, könnte nach Einschätzung aus Sicherheitskreisen gezielt gelegt worden sein. Die Vorgehensweise deute auf linksextremistische Täter hin und weise Parallelen etwa zu entsprechenden Taten in Berlin auf. In der Nacht hat es im Umspannwerk Reutlingen West gebrannt, sodass dieses ausfiel. Zum Wetter, die aktuelle Vorhersage des Deutschen Wetterdienstes. Vor allem im Osten und Teilen des Südens noch länger sonnig, von Westen her nimmt die Bewölkung zu. Gegen Abend ziehen dann Regenschauer und einzelne Gewitter durch. Auch in den Alpen kann es nass werden. Die Höchstwerte liegen zwischen 20 und 29 Grad. Morgen dann überall deutlich kühler und regnerischer. Schauer und Gewitter vor allem im Norden und vom Süden bis in die östliche Mitte.

0: 15 bis 21 Grad werden es maximal.
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2: Kurz nach 16 Uhr am Montagnachmittag. Ich wünsche Ihnen einen guten Start in den ersten Feierabend der Woche. So, alles schaut auf die Fußball-Weltmeisterschaft am Donnerstag, die endlich startet. 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Morgen früh geht's weiter bei unseren Radio Paloma Muntermachern. Bis dahin einen richtig schönen Start in Ihren wohlverdienten Feierabend jetzt mit den Rodensteinern.

Ein weiterer Einblick in ihre eigene Liebesgeschichte. Laura und Marc mit Ach was, ich wag das hier am Montagnachmittag auf Radio Paloma. 100% deutscher Schlager. Weiter geht's mit Matthias Reim.

0: Nick P. am Montagnachmittag mit du und ich. Die neuen deutschen Schlager gibt's bei uns immer zuerst auf Radio Paloma. 100% deutscher Schlager. Wir sind in die Urlaubssaison gestartet. Und wer jetzt vielleicht noch keinen Urlaub gebucht hat, der könnte jetzt noch spontan richtig gute Deals absahnen. In den letzten Jahren sind ja die Preise teilweise ganz schön gestiegen. Insbesondere Spanien und Griechenland. Allerdings gibt's laut des Statistischen Bundesamtes einige südeuropäische Länder, in denen Hotel und der Besuch im Restaurant sogar noch günstiger sind als bei uns hier in Deutschland. Und darüber spreche ich jetzt mit Ronny Thorau aus der Radio Paloma Redaktion. Hi Ronny.
1: Ja, ich grüße dich.
0: Also Ronny, wo sollte ich denn hinfahren, wenn ich sparen will und wohin eher besser nicht?
1: Also am günstigsten übernachtet und speist man in den südeuropäischen Ländern Nordmazedonien und Bulgarien. Da liegen die Preise im Schnitt bei der Hälfte nur im Vergleich zu Deutschland. Und ein Drittel auch spart man in Portugal und immerhin auch noch rund ein Fünftel in Spanien, Malta, Zypern und Griechenland. Mhm. Eher teurer in Südeuropa sind Kroatien und Italien, aber auch da spart man bei Hotels und Restaurants immer noch ein paar Prozent im Vergleich zu Deutschland. Deutlich teurer dagegen wird es in der Schweiz und in Nordeuropa, in Island und Norwegen vor allem, aber auch zum Beispiel in Dänemark.
0: Okay, dass die Schweiz und die skandinavischen Länder teurer sind, das ist ja nichts Neues, aber man kann doch noch ganz gute Deals auch in Spanien absahen, wenn man dort gerne hinfährt. Man muss natürlich ein bisschen geduldig sein bei der Suche, aber alles ist möglich. Ich danke dir, Ronny.
1: Gerne.
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Stereo Act mit Lena Marie Engel. Wir feiern hier auf Radio Paloma 100% deutscher Schlager am Montagnachmittag. Die Arbeitslosigkeit in Deutschland wird seit Jahren immer größer. Trotzdem waren im ersten Quartal bundesweit mehr als 1 Million Arbeitsplätze unbesetzt. Mehr dazu gibt's gleich bei uns in unseren Radio Paloma Nachrichten um 17 Uhr. Und nach 17 Uhr gibt's einen Kultschlager von Marianne Rosenberg. Und auch mit dabei die aktuelle Nummer von DJ Ötzi. Alles gleich nach 17 Uhr und bis zum Start in die nächste Stunde hören wir jetzt noch für noch mehr Abwechslung in unseren Radio Paloma Stream Volksmusik mit einem Song von Andy Borg. Hier ist Endstation Sehnsucht.

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1: Ich bin Dirk Zeitler. Nach der jüngsten Eskalation zwischen dem Iran und Israel wollen beide Länder ihre Eingriffe vorerst einstellen. Israel werde dies auf Wunsch von US-Präsident Trump tun, sagte ein israelischer Regierungsvertreter dem Nachrichtenportal Ynet. Zuvor hatte Irans Militärführung ihre Angriffe gegen Israel für beendet erklärt. Seit den frühen Morgenstunden flog das israelische Militär mehrere Angriffe auf den Iran und reagierte damit auf den vorherigen Raketenbeschuss aus Teheran. Der nächtliche Brand in einem Umspannwerk in Reutlingen, der einen großflächigen Stromausfall

0: in der Region auslöste, konnte nach Einschätzung aus Sicherheitskreisen. Die Vorgehensweise deute auf linksextremistische Täter hin und weise Parallelen etwa zu entsprechenden Taten in Berlin auf. In der Nacht hatte es im Umspannwerk Reutlingen-West gebrannt, sodass dies ausfiel.
1: Die Behörden vor Ort bereiten sich währenddessen auf einen längeren Ausnahmezustand vor. Für die Nacht soll es einen Notfalltreffpunkt geben. Dort sollen Betroffene zum Beispiel ihre Handys aufladen oder Babynahrung erwärmen können. Wann alle Haushalte wieder zuverlässig Strom haben, kann derzeit niemand sagen. Zoe Tassovali, Nachrichtenredaktion.
0: Böllerwürfe, Beleidigungen und zunehmende Gewalt. Für viele Bahnmitarbeiter ist das Alltag. Um sie besser zu schützen, stattet die Deutsche Bahn seit einigen Wochen Kundenbetreuer mit Bodycams aus. Und ein Drittel hat das freiwillige Angebot nach Angaben von DB Regio bislang in Anspruch genommen.
2: Bodycams sollen Standard werden. Bis Jahresmitte, so der Plan, soll zumindest die Hälfte der Bahnmitarbeiter solch eine Minikamera tragen. Zudem muss jeder, der Kundenkontakt hat, auch an einer Schulung teilnehmen. In Berlin läuft außerdem auch gerade ein Test mit Schutzhelmen, zum Beispiel bei Fußballspielen oder Demos. Vor allem nach dem tödlichen Angriff auf einen Zugbegleiter in Rheinland-Pfalz vor einiger Zeit ist das Thema Sicherheit im Fokus. Claudia Wächter, Nachrichtenredaktion.
0: Schnelleres Internet und mehr Mobilfunk. Bund, Länder, Kommunen und die Telekommunikationsbranche haben einen gemeinsamen Ausbaupakt beschlossen. Allein im kommenden Jahr wollen die Unternehmen fast 11 Milliarden Euro in Glasfaser- und Mobilfunknetze investieren. Wir wollen mehr Tempo, weniger Bürokratie und verlässliche Rahmenbedingungen, sagte Bundesdigitalminister Wildberger. Zum Wetter, die aktuelle Vorhersage des Deutschen Wetterdienstes. Vor allem im Osten und Teilen des Südens noch länger sonnig, von Westen her nimmt die Bewölkung zu. Gegen Abend ziehen dann Regenschauer und einzelne Gewitter durch. Auch in den Alpen kann es nass werden. Die Höchstwerte liegen zwischen 20 und 29 Grad. Morgen dann überall deutlich kühler und regnerischer. Schauer und Gewitter vor allem im Norden und vom Süden bis in die östliche Mitte. 15 bis 21 Grad werden es maximal.
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4: Und damit einen schönen Montagnachmittag um kurz nach 17 Uhr und einen richtig guten Start in Ihren wohlverdienten Feierabend. Ja, und Start ist auch schon das richtige Stichwort. 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Bis dahin einen richtig schönen Feierabend. Jetzt mit Olaf.

Marianne Rosenberg am Montagnachmittag auf Radio Paloma. 100% deutscher Schlager. Einen schönen Feierabend jetzt mit Vincent Groß. Der ist auch schon im Fußballfieber. Die Frage aber natürlich, für welches Team ist er denn eigentlich? Für die Schweiz oder für Deutschland? Wir werden es in den nächsten Wochen herausfinden.

0: aus einem Guss von Simone und Charlie Brunner auf Radio Paloma. 100% deutscher Schlager am Montagnachmittag. Schnelleres Internet und besserer Mobilfunk. Dafür wollen Politik und die Telekommunikationsbranche künftig enger zusammenarbeiten. Bundesdigitalminister Carsten Wildberger, der hat dafür gemeinsam mit Ländern, Kommunen und Unternehmen einen Ausbaupakt unterzeichnet. In diesem Jahr noch sollen rund 8,5 Milliarden Euro in den Ausbau von Glasfaser und weitere 2,4 Milliarden Euro in Mobilfunknetze investiert werden. Carsten Wildberger sieht dabei folgende Ziele.
1: Und das würde bedeuten, dass wir in 2026 wahrscheinlich deutlich mehr als 5 Millionen Glasfaseranschlüsse bereitstellen können und davon mehr als 3 Millionen auch direkt nutzbar, das heißt Homes Connected. Und auch für 2027, 2028 sind Investitionen in Milliardenhöhe vorgesehen.
0: Ja, und es werden nicht nur mehr Gelder bereitgestellt, sondern auch der Ausbau soll beschleunigt werden, indem weniger Bürokratie stattfinden soll.
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Zukunft erfunden von Madeleine Rausch hier am Montagnachmittag auf Radio Paloma. 100% deutscher Schlager. Die neuen deutschen Schlager gibt es bei uns immer zuerst. Das Aktuelle aus Deutschland und der Welt gibt es gleich bei uns in unseren Radio Paloma Nachrichten um 18 Uhr. Und nach 18 Uhr geht's wie immer weiter mit ihren Top 6 um 6, mit ihren 6 meistgewünschten Hits. Sie haben übers lange Wochenende wieder fleißig abgestimmt. Das Ergebnis hören wir uns gleich gemeinsam an, um kurz nach 6. Ja.

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1: Ich bin Dirk Zeitler. Nach der jüngsten Eskalation zwischen dem Iran und Israel wollen beide Länder ihre Angriffe vorerst einstellen. Israel werde dies auf Wunsch von US-Präsident Trump tun, sagt ein israelischer Regierungsvertreter dem Nachrichtenportal Ynet. Zuvor hatte Irans Militärführung ihre Angriffe gegen Israel für beendet erklärt. Seit den frühen Morgenstunden flog das israelische Militär mehrere Angriffe auf den Iran und reagierte damit auf den vorherigen Raketenbeschuss aus Teheran. Obwohl die Arbeitslosigkeit in Deutschland seit Jahren größer wird, waren im ersten Quartal bundesweit mehr als 1 Million Arbeitsplätze unbesetzt. Das geht aus der jüngsten Stellenerhebung des Instituts für Arbeitsmarkt- und Berufsforschung in Nürnberg hervor.
2: Bundesweit waren im ersten Quartal mehr als 1,1 Millionen Arbeitsplätze unbesetzt. Das sind zwar etwas weniger als Ende vergangenen Jahres, die Zahl bleibt aber hoch. Gleichzeitig kommen aktuell auf jede offene Stelle 264 Arbeitslose. Das Problem, häufig passen die Anforderungen der Unternehmen nicht zu den Qualifikationen der Arbeitssuchenden.

0: Fabian Schaffer, Nachrichtenredaktion.
1: Schnelleres Internet und mehr Mobilfunk. Bund, Länder, Kommunen und die Telekommunikationsbranche haben einen gemeinsamen Ausbaupakt beschlossen. Allein im kommenden Jahr wollen die Unternehmen fast 11 Milliarden Euro in Glasfaser- und Mobilfunknetze investieren.
2: Damit neue Leitungen und Mobilfunkmasten schneller gebaut werden können, sollen Genehmigungen künftig deutlich einfacher und digitaler ablaufen. Außerdem wollen die Anbieter ihre Netze stärker gemeinsam nutzen. Das bedeutet mehr Wettbewerb, ohne dass überall doppelt gebaut werden muss. Ob die Ziele tatsächlich erreicht werden, soll regelmäßig überprüft werden. Zoe Tassovali, Nachrichtenredaktion.
1: Der nächtliche Brand in einem Umspannwerk in Reutlingen, der einen großflächigen Stromausfall in der Region auslöste, könnte nach Einschätzung aus Sicherheitskreisen gezielt gelegt worden sein. Die Vorgehensweise deute auf linksextremistische Täter hin und weise Parallelen etwa zu entsprechenden Taten in Berlin auf. In der Nacht hat es im Umspannwerk Reutlingen West gebrannt, sodass dieses ausfiel. Teile der Stadt werden inzwischen aber wieder mit Strom versorgt. Zum Wetter, die aktuelle Vorhersage des Deutschen Wetterdienstes. Heute Abend zunächst im Südwesten, später dann auch im Grenzbereich zu Benelux, schauerartiger Regen und einzelne Gewitter. Auch an den Alpen kann es nass werden. In der Nacht zieht schauerartiger Regen von West nach Ost. Tiefstwerte 17 bis 8 Grad. Morgen dann überall deutlich kühler und regnerischer, Schauer und Gewitter vor allem im Norden und vom Süden bis in die östliche Mitte. 15 bis 21 Grad werden es höchstens.
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4: Kurz nach 18 Uhr und damit herzlich willkommen am Montagabend zu Ihren 6 meistgewünschten Hits, zu den Top 6 um 6, für die Sie jederzeit abstimmen können, entweder auf radiopaloma.de oder auch noch einfacher über unsere Radio Paloma App. Und dann spielen wir jeden Tag um 18 Uhr hier Ihre 6 meistgewünschten Hits. Und wir starten heute mit Vanessa Mai und Rohdiamant.
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1: Weiterhin mit dabei, heute auf Platz 6, Vanessa Mai mit Rohdiamant hier bei den Radio Paloma Top 6 um 6. Und da haben wir jetzt auf dem 5. Platz Olaf Berger mit Alles oder Dich.

Wenn der Wahnsinn will von Patrick Lindner auf dem 4. Platz hier bei den Top 6 um 6 auf Radio Paloma. 100% deutscher Schlager und damit sind wir schon wieder in der Halbzeit angekommen. Und jetzt auf dem 3. Platz haben wir direkt einen Neueinsteiger und zwar Ramon Roselli mit Küss mich.

0: Am Mittwoch geht endlich ihre große 360-Grad-Tour los. Helene Fischer mit heute Nacht hier bei den Top 6 um 6 auf Radio Paloma. 100% deutscher Schlager auf dem zweiten Platz heute. So, und jetzt wird's spannend. Wer hat es auf das große Podest auf den ersten Platz geschafft? Das verrate ich gleich nach einer kurzen Pause.
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1: Das sind Ihre 6 meistgewünschten Hits, für die Sie jederzeit abstimmen können, entweder auf radiopaloma.de oder auch über unsere Radio Paloma App. Und dann spielen wir die hier immer von Montag bis Donnerstag, immer um kurz nach 6. Es ist quasi schon mal so ein kleiner Einblick in die Schlager der Woche am Wochenende. So, und jetzt wird es nochmal spannend. Wir haben schon die letzten 5 Plätze gehört und jetzt steht noch der 1. Platz aus. Wir gehen nochmal die Top 3 durch. Wir hatten heute auf Platz 3 direkt einen Neueinsteiger, und zwar Ramon Roselli mit Küss mich. Auf dem 2. Platz auch in dieser Woche wieder Helene Fischer mit ihrem WM-Song Heute Nacht. Und jetzt auf dem 1. Platz, sie hat den 1. Platz verteidigt, Ella Endlich mit Cinderella.
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0: Ross Anthony und wir sind eins hier auf Radio Paloma, 100% deutscher Schlager am Montagabend. Das Aktuelle aus Deutschland und der Welt gibt es gleich bei uns in unseren Radio Paloma Nachrichten um 19 Uhr. Und nach 19 Uhr hören wir diesen Kultschlager hier von Matthias Reim.
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0: Natürlich sind auch die neuen Songs mit dabei, wie dieser hier von Pia Sophie.
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0: Und jetzt für noch mehr Abwechslung aus unserem Radio Paloma Stream Party Schlager Jürgen Drews mit Rette mich, wer kann.
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1: Ich bin Dirk Zeitler. Der israelische Ministerpräsident Netanyahu hat eine Feuerpause nach der jüngsten Konfrontation mit dem Iran bestätigt. Nach israelischen Angriffen im Iran habe Teheran das Feuer eingestellt, sagte Netanyahu in einer Videobotschaft.
2: Mehr als 20 Raketen hat der Iran in der Nacht und am Morgen wieder auf Israel abgefeuert. Teheran reagierte damit auf Angriffe Israels auf Vororte der libanesischen Hauptstadt Beirut. Diese gelten als Hochburg der mit dem Iran verbündeten Hisbollah-Miliz, die Israel zuvor mit Raketen angegriffen hatte. Nun haben die iranischen Streitkräfte ihre Angriffe für beendet erklärt. Gleichzeitig drohten sie in ihrer Mitteilung mit noch härteren Schlägen, sollte Israel weiterhin Ziele im Libanon angreifen. Aus Tel Aviv, Sarah Lemmel.
1: Nach jahrelangen Vorbereitungen ist das milliardenschwere Rüstungsprojekt eines deutsch-französischen Kampfjets gescheitert. Bundeskanzler Merz und der französische Präsident Macron seien zu der gemeinsamen Einschätzung gekommen, dass die Unternehmen Dassault und Airbus beim Bau eines gemeinsamen Kampfflugzeugs nicht zusammenfinden, heißt es aus deutschen Regierungskreisen. Merz habe Macron daher nahegelegt, den Bau eines gemeinsamen Kampfflugzeuges nicht weiter zu verfolgen. Der Tankrabatt entlastet Autofahrer zwar spürbar, nach Berechnungen des IFO-Instituts bleibt aber ein Teil der rund 1,6 Milliarden Euro an Steuermitteln bei den Mineralölkonzernen hängen. Die Wirtschaftsforscher sehen die Maßnahme deshalb kritisch.
3: An der Zapfsäule kommt zwar ein Großteil des Rabatts an, nach Einschätzung des IFO-Instituts profitieren davon aber vor allem Vielfahrer und Menschen mit größeren Autos. Wer nur selten tankt oder mit wenig Geld auskommen muss, habe deutlich weniger von dieser Entlastung. Die Forscher aus München sagen deshalb, wenn der Rabatt Ende des Monats ausläuft, sollte Schluss sein. Statt günstigeren Sprit für alle zu finanzieren, könnte der Staat Menschen mit geringem Einkommen gezielter unterstützen. Zoita Sovali, Nachrichtenredaktion.
1: Zum Sport. Der Auftakt in die Riesen-WM könnte gleich zum Härtetest auch für die Fußballfans werden. Abgesehen von möglichen Streiks und Demonstrationen macht das Wetter in Mexiko-Stadt seit Tagen Sorgen. Der mexikanische Wetterdienst warnt für Donnerstag vor starken Niederschlägen und Gewittern in der Millionenmetropole. Es ist der Tag des Eröffnungsspiels zwischen Mitgastgeber Mexiko und dem ehemaligen WM-Gastgeber Südafrika. Zum Wetter, die aktuelle Vorhersage des Deutschen Wetterdienstes. Heute Abend zunächst im Südwesten, später dann auch im Grenzbereich zu Benelux, schauerartiger Regen und einzelne Gewitter. Auch an den Alpen kann es nass werden. In der Nacht zieht schauerartiger Regen von West nach Ost. Tiefstwerte 17 bis 8 Grad. Morgen dann überall deutlich kühler und regnerischer, Schauer und Gewitter vor allem im Norden und vom Süden bis in die östliche Mitte. 15 bis 21 Grad werden es höchstens.
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4: Einen schönen Montag Feierabend um kurz nach 19 Uhr. 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Am Donnerstag startet endlich die Fußballweltmeisterschaft in Mexiko, den USA und in Kanada. 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Bis dahin, einen richtig schönen Montagabend jetzt mit Ben Zucker.

Weil sich was bewegt, der Fußballsong von Saskia Leppin für die diesjährige WM hier auf Radio Paloma. 100% deutscher Schlager am Montagabend. Und um Fußball und um WM-Songs geht's auch gleich bei uns in unserem Album der Woche. Ich kann nur so viel verraten. Sie startet am Mittwoch ihre große 360-Grad-Tour.

0: Maria Sophie am Montagabend. Die neuen deutschen Schlager gibt's bei uns immer zuerst.
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0: Alles dreht sich in dieser Woche um den Start der Fußball-Weltmeisterschaft in Mexiko, den USA und Kanada. Und den passenden WM-Hit, den liefert uns wieder einmal Helene Fischer mit Heute Nacht. Gleichzeitig startet ja am Mittwoch ihre große und heiß ersehnte 360-Grad-Tour und sie feiert ihr 20. Jubiläum. Und natürlich gibt's dazu auch ein Jubiläumsalbum, ein Best-of mit den größten Hits der letzten 20 Jahre. Und da hören wir in dieser Woche immer um diese Uhrzeit mal rein. Wir starten heute mit einem Song aus den Startlöchern ihrer Karriere. 2009 veröffentlichte sie Ich will immer wieder dieses Fieber spüren. Eine Zeit damals, in der sich Helene im Schlager nach und nach immer mehr einen großen Namen machte. Sie war schon sehr beliebt, es war quasi die Ruhe vor ihrem ganz großen Karrieresturm. Und da darf dieser Klassiker natürlich auf dem neuen Album nicht fehlen.

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Rosanna Rocci mit Ich fühl dich hier auf Radio Paloma, 100% deutscher Schlager am Montagabend. Das Aktuelle aus Deutschland und der Welt gibt es gleich bei uns in unseren Radio Paloma Nachrichten um 20 Uhr. Und nach 20 Uhr geht's wie immer weiter mit Musik nonstop. Heißt, ich sage Tschüss für heute, bedanke mich dafür, dass Sie mit dabei waren und wir hören uns morgen wieder.

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1: Ich bin Dirk Zeichler. Nach dem Brand in einem Umspannwerk in Reutlingen haben Staatsschutz und Antiterrorzentrum beim Landeskriminalamt in Stuttgart die Ermittlungen übernommen. Das teilte Baden-Württembergs Innenminister Hagel in Reutlingen mit. Nach LKA-Angaben gibt es Anzeichen, dass ein Brandbeschleuniger benutzt wurde. Am Brandort seien Spuren gesichert worden. Diese müssten nun ausgewertet werden. Die Vorgehensweise deute auf linksextremistische Täter hin, heißt es aus Sicherheitskreisen. Der israelische Ministerpräsident Netanyahu hat eine Feuerpause nach der jüngsten Konfrontation mit dem Iran bestätigt. Nach israelischen Angriffen im Iran habe Teheran das Feuer eingestellt, sagte Netanyahu in einer Videobotschaft.
2: Mehr als 20 Raketen hat der Iran in der Nacht und am Morgen wieder auf Israel abgefeuert. Teheran reagierte damit auf Angriffe Israels auf Vororte der libanesischen Hauptstadt Beirut. Diese gelten als Hochburg der mit dem Iran verbündeten Hisbollah-Miliz, die Israel zuvor mit Raketen angegriffen hatte. Nun haben die iranischen Streitkräfte ihre Angriffe für beendet erklärt. Gleichzeitig drohten sie in ihrer Mitteilung mit noch härteren Schlägen, sollte Israel weiterhin Ziele im Libanon angreifen. Aus Tel Aviv, Sarah Lemmel.
1: Der Tankrabatt entlastet Autofahrer zwar spürbar. Nach Berechnungen des IFO-Instituts bleibt aber ein Teil der rund 1,6 Milliarden Euro an Steuermitteln bei den Mineralölkonzernen hängen. Die Wirtschaftsforscher sehen die Maßnahme deshalb kritisch.
3: An der Zapfsäule kommt zwar ein Großteil des Rabatts an, nach Einschätzung des IFO-Instituts profitieren davon aber vor allem Vielfahrer und Menschen mit größeren Autos. Wer nur selten tankt oder mit wenig Geld auskommen muss, habe deutlich weniger von dieser Entlastung. Die Forscher aus München sagen deshalb, wenn der Rabatt Ende des Monats ausläuft, sollte Schluss sein. Statt günstigeren Sprit für alle zu finanzieren, könnte der Staat Menschen mit geringem Einkommen gezielter unterstützen. Zoe Tassovali, Nachrichtenredaktion.
1: Zum Sport. Der Auftakt in die Riesen-WM könnte gleich zum Härtetest auch für die Fußballfans werden. Abgesehen von möglichen Streiks und Demonstrationen macht das Wetter in Mexiko-Stadt seit Tagen Sorgen. Der mexikanische Wetterdienst warnt für Donnerstag vor starken Niederschlägen und Gewittern in der Millionenmetropole. Es ist der Tag des Eröffnungsspiels zwischen Mitgastgeber Mexiko und dem ehemaligen WM-Gastgeber Südafrika. Zum Wetter, die aktuelle Vorhersage des Deutschen Wetterdienstes. Heute Abend zunächst im Südwesten, später dann auch im Grenzbereich zu Benelux. Schauerartiger Regen und einzelne Gewitter. Auch an den Alpen kann es nass werden. In der Nacht zieht schauerartiger Regen von West nach Ost. Tiefstwerte 17 bis 8 Grad. Morgen dann überall deutlich kühler und regnerischer. Schauer und Gewitter vor allem im Norden und vom Süden bis in die östliche Mitte. 15 bis 21 Grad werden es höchstens.
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1: Ich bin Doc Zeitler. Nach dem Brand in einem Umspannwerk in Reutlingen haben Staatsschutz und Antiterrorzentrum beim Landeskriminalamt in Stuttgart die Ermittlungen übernommen. Das teilte Baden-Württembergs Innenminister Hagel in Reutlingen mit. Nach LKA-Angaben gibt es Anzeichen, dass ein Brandbeschleuniger benutzt wurde. Am Brandort gesicherte Spuren müssten nun ausgewertet werden. Die Vorgehensweise deute auf linksextremistische Täter hin, heißt es aus Sicherheitskreisen. Kameras und Bodycams. Die Deutsche Bahn setzt auf neue Technik und Ausrüstung, um das

0: in Echtzeit ausgewertet werden. Eine künstliche Intelligenz schlägt dann bei Konflikten Alarm. Außerdem wird in einigen Zügen eine Doppelbesetzung getestet. Die Zugbegleiter sind dann entweder zu zweit an Bord oder werden von Security-Leuten begleitet. Ab Juli sollen bei der Schutzausrüstung auch stichfeste Westen getestet werden. Ursula Winkler, Nachrichtenredaktion.
1: Schnelleres Internet, mehr Mobilfunk und weniger Bürokratie. Bund, Länder, Kommunen und die Telekommunikationsbranche haben einen gemeinsamen Ausbaupakt beschlossen. Allein im kommenden Jahr wollen die Unternehmen fast 11 Milliarden Euro in Glasfaser- und Mobilfunknetze investieren.
2: Damit neue Leitungen und Mobilfunkmasten schneller gebaut werden können, sollen Genehmigungen künftig deutlich einfacher und digitaler ablaufen. Außerdem wollen die Anbieter ihre Netze stärker gemeinsam nutzen. Das bedeutet mehr Wettbewerb, ohne dass überall doppelt gebaut werden muss. Ob die Ziele tatsächlich erreicht werden, soll regelmäßig überprüft werden. Zoe Tassovali, Nachrichtenredaktion.
1: Die Fußballnationalmannschaft ist in Winston-Salem gelandet. Nach einem rund zweistündigen Flug aus Chicago kam das DFB-Team zur Mittagszeit auf dem Airport an. Auf dem Rollfeld wurde die Maschine mit Fontänen der Flughafenfeuerwehr begrüßt. In der Stadt in North Carolina beziehen Bundestrainer Julian Nagelsmann und sein WM-Aufgebot ihr Turnierhotel. Am frühen Abend Ortszeit findet eine öffentliche Trainingseinheit statt. Zum Wetter, die aktuelle Vorhersage des Deutschen Wetterdienstes. Heute Abend zunächst im Südwesten, später dann auch im Grenzbereich zu Benelux. Schauerartiger Regen und einzelne Gewitter. Auch an den Alpen kann es nass werden. In der Nacht zieht schauerartiger Regen von West nach Ost. Tiefstwerte 17 bis 8 Grad. Morgen dann überall deutlich kühler und regnerischer. Schauer und Gewitter vor allem im Norden und vom Süden bis in die östliche Mitte. 15 bis 21 Grad werden es höchstens.
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1: Ich bin Thomas Brockt. Nach dem Brand in einem Umspannwerk in Reutlingen vergangene Nacht haben Staatsschutz und Antiterrorzentrum beim Landeskriminalamt in Stuttgart die Ermittlungen übernommen. Das teilte Innenminister Hagel in Reutlingen mit. Es geht demnach um den Verdacht der vorsätzlichen Brandlegung und der Störung öffentlicher Betriebe.
2: Selbst viele Stunden nach dem Feuer waren noch Haushalte in Reutlingen ohne Strom. Für die Nacht soll es zur Sicherheit einen Notfalltreffpunkt geben. Dort können die Menschen etwa Handys aufladen oder Babynahrung erwärmen. Der Netzbetreiber spricht von insgesamt 3 entdeckten Brandstellen und einem beschädigten Zaun. Ermittler fanden Spuren eines möglichen Brandbeschleunigers. Sicherheitskreisen zufolge deutet das Vorgehen auf Linksextremisten hin. Landesinnenminister Hagel sagte aber, man ermittle in alle Richtungen. Ursula Winkler, Nachrichtenredaktion.
1: Die Mineralölkonzerne geben den von der Bundesregierung eingeführten Tankrabatt nach Berechnung des IFO-Instituts zum großen Teil an die Autofahrer weiter. Ein Teil der vom Bund eingesetzten rund 1,6 Milliarden Euro Steuermittel verbleibt aber bei den Konzernen, wie das Institut in München mitteilte. Der Tankrabatt soll noch bis Ende Juni gelten. Die Koalition hatte die Spritsteuer um knapp 17 Cent pro Liter gesenkt. Obwohl die Arbeitslosigkeit in Deutschland seit Jahren größer wird, waren im ersten Quartal bundesweit mehr als 1 Million Arbeitsplätze unbesetzt. Das geht aus der jüngsten Stellenerhebung des Instituts für Arbeitsmarkt- und Berufsforschung in Nürnberg hervor.
3: Bundesweit waren im ersten Quartal mehr als 1,1 Millionen Arbeitsplätze unbesetzt. Das sind zwar etwas weniger als Ende vergangenen Jahres, die Zahl bleibt aber hoch. Gleichzeitig kommen aktuell auf jede offene Stelle 264 Arbeitslose. Das Problem, häufig passen die Anforderungen der Unternehmen nicht zu den Qualifikationen der Arbeitssuchenden. Besonders deutlich wird das bei Jobs ohne Ausbildungsabschluss. Aus München, Fabian Schaffer.
1: Nach jahrelangen Vorbereitungen ist das milliardenschwere Rüstungsprojekt eines deutsch-französischen Kampfjets gescheitert. Bundeskanzler Merz und der französische Präsident Macron seien zu der Einschätzung gekommen, dass die Unternehmen Dassault und Airbus beim Bau eines gemeinsamen Kampfflugzeugs nicht zusammenfinden, hieß es aus deutschen Regierungskreisen. Merz habe Macron daher nahegelegt, den Bau des Jets nicht weiter zu verfolgen. Zum Wetter, die aktuelle Vorhersage des Deutschen Wetterdienstes. In der Nacht ist es meist stark bewölkt und von West nach Ost zieht schauerartig verstärkter, teils gewittriger Regen durch. Tiefstwerte 17 bis 12, in den westlichen Mittelgebirgen bis 8 Grad. Tagsüber dann vor allem im Norden Schauer und einzelne Gewitter, vom Süden bis in die östliche Mitte stark bewölkt bis bedeckt und gebietsweise länger andauernder Regen. Dazu Höchstwerte von 15 bis 21 Grad.
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0: Fahrgäste zu stärken. Denn immer wieder kommt es etwa zu Konflikten bei der Ticketkontrolle. Für bundesweites Entsetzen sorgte Anfang Februar ein tödlicher Angriff auf einen Zugbegleiter in der Westpfalz.
1: Die Bahn will kräftig aufrüsten für mehr Sicherheit. So laufen an Bahnhöfen und auch in Zügen tausende Kameras. Die Bilder sollen künftig in Echtzeit ausgewertet werden. Eine künstliche Intelligenz schlägt dann bei Konflikten Alarm. Außerdem wird in einigen Zügen eine Doppelbesetzung getestet. Die Zugbegleiter sind dann entweder zu zweit an Bord oder werden von Security-Leuten begleitet. Ab Juli sollen bei der Schutzausrüstung auch stichfeste Westen getestet werden. Freiwillig können die Mitarbeiter mit Kundenkontakt auch Bodycams tragen. Sie sollen sogar zum Standard werden. Ursula Winkler, Nachrichtenredaktion.
0: Nach dem Brand in einem Umspannwerk in Reutlingen vergangene Nacht haben Staatsschutz und Antiterrorzentrum beim Landeskriminalamt in Stuttgart die Ermittlungen übernommen. Das teilte Innenminister Hagel mit. Es geht demnach um den Verdacht der vorsätzlichen Brandlegung und der Störung öffentlicher Betriebe. Bundesinnenminister Dobrindt geht von einem Anschlag aus. Es werde in alle Richtungen ermittelt, sagte er. Der Brand hatte zu einem großflächigen Stromausfall geführt. Die Mineralölkonzerne geben den von der Bundesregierung eingeführten Tankrabatt nach Berechnung des IFO-Instituts zum großen Teil an die Autofahrer weiter. Ein Teil der vom Bund eingesetzten rund 1,6 Milliarden Euro Steuermittel verbleibt aber bei den Konzernen. Der Tankrabatt soll noch bis Ende Juni gelten. Die Koalition hatte die Spritsteuer um knapp 17 Cent pro Liter gesenkt. Die deutsche Fußballnationalmannschaft ist in ihr WM-Quartier in Winston-Salem eingezogen. Nach dem Flug von Chicago landete die Mannschaft in North Carolina.
2: Das deutsche WM-Hotel Graylan Estate erinnert so ein bisschen an eine mittelalterliche Burg, in dem sich allerdings eine Luxusherberge befindet. Idyllisch und ruhig zwischen grünen Hügeln gelegen. Und nur wenige Minuten entfernt vom Trainingsgelände der Wake Forest Universität. Dort auf dem riesigen Areal mit drei Plätzen und einer Turnhalle hat sich der Bundestrainer schon bei der ersten Besichtigung vergangenes Jahr richtig wohlgefühlt. Und in dieser Umgebung will er Wirtz, Musiala und Co. jetzt den passenden WM-Feinschliff verpassen. Thomas Thonfeld, Sportredaktion.
0: Am Sonntag startet das DFB-Team dann gegen Curaçao ins Turnier. Zum Wetter die aktuelle Vorhersage des Deutschen Wetterdienstes. In der Nacht ist es meist stark bewölkt und von West nach Ost zieht schauerartig verstärkter, teils gewittriger Regen durch. Tiefstwerte 17 bis 12, in den westlichen Mittelgebirgen bis 8 Grad. Tagsüber dann vor allem im Norden Schauer und einzelne Gewitter, vom Süden bis in die östliche Mitte stark bewölkt bis bedeckt und gebietsweise länger andauernder Regen. Dazu Höchstwerte von 15 bis 21 Grad.
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1: Ich bin Thomas Brockt. Nach dem Brand in einem Umspannwerk in Reutlingen vergangene Nacht haben Staatsschutz und Antiterrorzentrum beim Landeskriminalamt in Stuttgart die Ermittlungen übernommen. Das teilte Innenminister Hagel mit. Es geht demnach um den Verdacht der vorsätzlichen Brandlegung und der Störung öffentlicher Betriebe. Bundesinnenminister Dobrindt geht von einem Anschlag aus, das sagte er im ZDF.
2: Wir gehen davon aus, dass es sich hier aller Wahrscheinlichkeit nach um einen Brandanschlag handelt. Notwendige Spuren wurden ermittelt. Jetzt geht es darum, dass man in alle Richtungen weiter ermittelt, um die Grundlage

0: Angebot bislang in Anspruch genommen. Bis Jahresmitte wolle man eine Quote von 50% erreichen, heißt es bei der Bahn. Außerdem sollen alle Beschäftigten mit Kundenkontakt eine verpflichtende Schulung besucht haben. Umfragen der Gewerkschaft EVG zeigen immer wieder, dass sich viele Zugbegleiter bei ihrer Arbeit nicht sicher fühlen. Der Tankrabatt entlastet Autofahrer zwar spürbar, nach Berechnungen des IFO-Instituts bleibt aber ein Teil der rund 1,6 Milliarden Euro an Steuermitteln bei den Mineralölkonzernen hängen. Die Wirtschaftsforscher sehen die Maßnahme deshalb kritisch.
1: An der Zapfsäule kommt zwar ein Großteil des Rabatts an, nach Einschätzung des IFO-Instituts profitieren davon aber vor allem Vielfahrer und Menschen mit größeren Autos. Wer nur selten tankt oder mit wenig Geld auskommen muss, habe deutlich weniger von dieser Entlastung. Die Forscher aus München sagen deshalb, wenn der Rabatt Ende des Monats ausläuft, sollte Schluss sein. Statt günstigeren Sprit für alle zu finanzieren, könnte der Staat Menschen mit geringem Einkommen gezielter unterstützen. Zoe Tassovali, Redaktion.
0: Nach jahrelangen Vorbereitungen ist das milliardenschwere Rüstungsprojekt eines deutsch-französischen Kampfjets gescheitert. Bundeskanzler Merz und der französische Präsident Macron seien zu der Einschätzung gekommen, dass die Unternehmen Dassault und Airbus beim Bau eines gemeinsamen Kampfflugzeugs nicht zusammenfinden, hieß es aus deutschen Regierungskreisen. Merz habe Macron daher nahegelegt, den Bau des Jets nicht weiter zu verfolgen. Zum Wetter, die aktuelle Vorhersage des Deutschen Wetterdienstes. In der Nacht ist es meist stark bewölkt und von West nach Ost zieht schauerartig verstärkter, teils gewittriger Regen durch. Tiefstwerte 17 bis 12, in den westlichen Mittelgebirgen bis 8 Grad. Tagsüber dann vor allem im Norden Schauer und einzelne Gewitter, vom Süden bis in die östliche Mitte stark bewölkt bis bedeckt und gebietsweise länger andauernder Regen. Dazu Höchstwerte von 15 bis 21 Grad.
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1: Ich bin Thomas Brock. Nach dem Brand in einem Umspannwerk in Reutlingen vergangene Nacht haben Staatsschutz und Antiterrorzentrum beim Landeskriminalamt in Stuttgart die Ermittlungen übernommen. Das teilte Innenminister Hagel in Reutlingen mit. Es geht demnach um den Verdacht der vorsätzlichen Brandlegung und der Störung öffentlicher Betriebe.
2: Selbst viele Stunden nach dem Feuer waren noch Haushalte in Reutlingen ohne Strom. Für die Nacht soll es zur Sicherheit einen Notfalltreffpunkt geben. Dort können die Menschen etwa Handys aufladen oder Babynahrung erwärmen. Der Netzbetreiber spricht von insgesamt 3 entdeckten Brandstellen und einem beschädigten Zaun. Ermittler fanden Spuren eines möglichen Brandbeschleunigers. Sicherheitskreisen zufolge deutet das Vorgehen auf Linksextremisten hin. Landesinnenminister Hagel sagte aber, man ermittle in alle Richtungen. Ursula Winkler, Nachrichtenredaktion.
1: Die Mineralölkonzerne geben den von der Bundesregierung eingeführten Tankrabatt nach Berechnung des IFO-Instituts zum großen Teil an die Autofahrer weiter. Ein Teil der vom Bund eingesetzten rund 1,6 Milliarden Euro Steuermittel verbleibt aber bei den Konzernen, wie das Institut in München mitteilte. Der Tankrabatt soll noch bis Ende Juni gelten. Die Koalition hatte die Spritsteuer um knapp 17 Cent pro Liter gesenkt. Obwohl die Arbeitslosigkeit in Deutschland seit Jahren größer wird, waren im ersten Quartal bundesweit mehr als 1 Million Arbeitsplätze unbesetzt. Das geht aus der jüngsten Stellenerhebung des Instituts für Arbeitsmarkt- und Berufsforschung in Nürnberg hervor.
3: Bundesweit waren im ersten Quartal mehr als 1,1 Millionen Arbeitsplätze unbesetzt. Das sind zwar etwas weniger als Ende vergangenen Jahres, die Zahl bleibt aber hoch. Gleichzeitig kommen aktuell auf jede offene Stelle 264 Arbeitslose. Das Problem, häufig passen die Anforderungen der Unternehmen nicht zu den Qualifikationen der Arbeitssuchenden. Besonders deutlich wird das bei Jobs ohne Ausbildungsabschluss. Aus München, Fabian Schaffer.
1: Nach jahrelangen Vorbereitungen ist das milliardenschwere Rüstungsprojekt eines deutsch-französischen Kampfjets gescheitert. Bundeskanzler Merz und der französische Präsident Macron seien zu der Einschätzung gekommen, dass die Unternehmen Dassault und Airbus beim Bau eines gemeinsamen Kampfflugzeugs nicht zusammenfinden, hieß es aus deutschen Regierungskreisen. Merz habe Macron daher nahegelegt, den Bau des Jets nicht weiter zu verfolgen. Zum Wetter die aktuelle Vorhersage des Deutschen Wetterdienstes. In der Nacht ist es meist stark bewölkt und von West nach Ost zieht schauerartig verstärkter, teils gewittriger Regen durch. Tiefstwerte 17 bis 12, in den westlichen Mittelgebirgen bis 8 Grad. Tagsüber dann vor allem im Norden Schauer und einzelne Gewitter, vom Süden bis in die östliche

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1: Ich bin Thomas Brock. Kameras, Bodycams und Schutzhelme. Die Deutsche Bahn setzt auf neue Technik und Ausrüstung, um das Sicherheitsgefühl ihrer Beschäftigten und der Fahrgäste zu stärken. Denn immer wieder kommt es etwa zu Konflikten bei der Ticketkontrolle. Für bundesweites Entsetzen sorgte Anfang Februar ein tödlicher Angriff auf einen Zugbegleiter in der Westpfalz.
2: Die Bahn will kräftig aufrüsten für mehr Sicherheit. So laufen an Bahnhöfen und auch in Zügen tausende Kameras. Die Bilder sollen künftig in Echtzeit ausgewertet werden. Eine künstliche Intelligenz schlägt dann bei Konflikten Alarm. Außerdem wird in einigen Zügen eine Doppelbesetzung getestet. Die Zugbegleiter sind dann entweder zu zweit an Bord oder werden von Security-Leuten begleitet. Ab Juli sollen bei der Schutzausrüstung auch stichfeste Westen getestet werden. Freiwillig können die Mitarbeiter mit Kundenkontakt auch Bodycams tragen. Sie sollen sogar zum Standard werden. Ursula Winkler, Nachrichtenredaktion.
1: Nach dem Brand in einem Umspannwerk in Reutlingen vergangene Nacht haben Staatsschutz und Antiterrorzentrum beim Landeskriminalamt in Stuttgart die Ermittlungen übernommen. Das teilte Innenminister Hagel mit. Es geht demnach um den Verdacht der vorsätzlichen Brandlegung und der Störung öffentlicher Betriebe. Bundesinnenminister Dobrindt geht von einem Anschlag aus. Es werde in alle Richtungen ermittelt, sagte er. Der Brand hatte zu einem großflächigen Stromausfall geführt. Die Mineralölkonzerne geben den von der Bundesregierung eingeführten Tankrabatt nach Berechnung des IFO-Instituts zum großen Teil an die Autofahrer weiter. Ein Teil der vom Bund eingesetzten rund 1,6 Milliarden Euro Steuermittel verbleibt aber bei den Konzernen. Der Tankrabatt soll noch bis Ende Juni gelten. Die Koalition hatte die Spritsteuer um knapp 17 Cent pro Liter gesenkt. Die deutsche Fußballnationalmannschaft ist in ihr WM-Quartier in Winston-Salem eingezogen. Nach dem Flug von Chicago landete die Mannschaft in North Carolina.
3: Das deutsche WM-Hotel Graylin Estate erinnert so ein bisschen an eine mittelalterliche Burg, in dem sich allerdings eine Luxusherberge befindet. Idyllisch und ruhig zwischen grünen Hügeln gelegen. Und nur wenige Minuten entfernt vom Trainingsgelände der Wake Forest Universität. Dort auf dem riesigen Areal mit 3 Plätzen und einer Turnhalle hat sich der Bundestrainer schon bei der ersten Besichtigung vergangenes Jahr richtig wohlgefühlt. Und in dieser Umgebung will er Wirtz, Musiala und Co. jetzt den passenden WM-Feinschliff verpassen. Thomas Thonfeld, Sportredaktion.
1: Am Sonntag startet das DFB-Team dann gegen Curaçao ins Turnier. Zum Wetter die aktuelle Vorhersage des Deutschen Wetterdienstes. In der Nacht ist es meist stark bewölkt und von West nach Ost zieht schauerartig verstärkter, teils gewittriger Regen durch. Tiefstwerte 17 bis 12 in den Westen.